0: Das waren die Nachrichten. Das Wetter in Deutschland, oft trocken, an den Küsten und im Osten noch Schauer, Tiefstwerte 17 bis 8 Grad. Tagsüber im Süden trocken, sonst einige Schauer und vereinzelt Gewitter, Höchstwerte 18 bis 27 Grad. Und am Mittwoch meist trocken, sonst einige Schauer, ebenfalls 18 bis 27 Grad. Und die Zeit, es ist 2.03 Uhr.
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1: Um 3 Uhr mit Milat Kupay. Die massive Finanzlücke in der Pflegeversicherung sorgt für Diskussionen. Der zuständige Spitzenverband hatte davor gewarnt, dass schon im Oktober nicht mehr alle Leistungen bezahlt werden könnten. Die Pflegebevollmächtigte der Bundesregierung Staffler sieht die Gefahr nicht. Aus der Nachrichtenredaktion Jonas Valentin Weber.
2: Staffler verwies im Gespräch mit dem Bayerischen Rundfunk auf die Pflegereform, die die Regierung im Herbst vorlegen will und die dann Anfang des kommenden Jahres in Kraft treten soll. Da gehe es genau darum, die Pflegereform langfristig tragfähig zu machen. Sollte das Geld bis dahin ausgehen, werde der Bund mit Darlehen einspringen. Pleite gehen lassen werde man die Pflegekassen nicht, so die CSU-Politikerin.
1: Immer mehr Eltern in Deutschland haben finanzielle Sorgen. Zu diesem Ergebnis kommt eine Umfrage des Hilfswerks Save the Children. Mehr als ein Viertel der Familien sorgt sich demnach, Heizkosten, Kleidung oder Nahrung nicht mehr zahlen zu können. Das sind 2% mehr als noch im Vorjahr. Betroffen sind laut Umfrage insbesondere Eltern mit geringem Einkommen und Alleinerziehende. Mehr als 80% sind der Meinung, dass die Bundesregierung nicht genug gegen Kinderarmut tue. 5 Tage nach der Sturzflut im Himalaya-Gebirge suchen Helfer nach über 4000 Vermissten. 955 Menschen wurden tot geborgen. Um verwüstete Gebiete zu erreichen, werden etwa Behelfsbrücken gebraucht, sagt unser Korrespondent in Kathmandu, Markus Spieker.
3: Dann Bohrgeräte, um zu den Tunneln vorzudringen, obwohl es ein Wunder wäre, wenn nach 6 Tagen da noch Lebende geborgen werden. Dann Notunterkünfte, vor allem für den bevorstehenden Winter, also materielle Hilfe und natürlich finanzielle Unterstützung. Nepal ist eines der ärmsten Länder der Welt. Die Wiederaufbaukosten werden auf 5 Milliarden Dollar geschätzt. Die internationale Staatengemeinschaft hat davon aber noch nicht mal ein Hundertstel bisher in Aussicht gestellt. Da muss und wird sicher mehr kommen.
1: Fußball-Superstar Lionel Messi beendet seine Karriere in der argentinischen Nationalmannschaft. Das hat er in seinen Social-Media-Kanälen bekannt gegeben. Aus der NDR-Sportredaktion Moritz Kühn.
4: Es ist eine Entscheidung, die wehtat und in der Seele weiterhin schmerzt, aber ich verstehe, dass jetzt der Zeitpunkt gekommen ist, teilte Lionel Messi mit. Der 39-Jährige absolvierte 207 Länderspiele für Argentinien und erzielte 125 Tore. Sein größter Erfolg, der WM-Titel 2022. Seine Vereinskarriere geht aber noch weiter. Er spielt in den USA bei Inter Miami und besitzt einen Vertrag bis Ende 2028.
1: Das waren die Nachrichten. Und das Wetter in Deutschland, tagsüber im Süden trocken, sonst einige Schauer, vereinzelt Gewitter, Höchstwerte 18 bis 27 Grad. Am Mittwoch Sonne, Wolken und meist trocken, im Norden und Nordwesten zeitweise Regenschauer, 18 bis 27 Grad. Und die Zeit 3.03 Uhr.
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1: Um 4 Uhr mit Milat Kupay. Die massive Finanzlücke in der Pflegeversicherung sorgt für Diskussionen. Der zuständige Spitzenverband hatte davor gewarnt, dass schon im Oktober nicht mehr alle Leistungen bezahlt werden könnten. Die Pflegebevollmächtigte der Bundesregierung Staffler sieht die Gefahr nicht. Aus der Nachrichtenredaktion Jonas Valentin Weber.
2: Staffler verwies im Gespräch mit dem Bayerischen Rundfunk auf die Pflegereform, die die Regierung im Herbst vorlegen will und die dann Anfang des kommenden Jahres in Kraft treten soll. Da gehe es genau darum, die Pflegereform langfristig tragfähig zu machen. Sollte das Geld bis dahin ausgehen, werde der Bund mit Darlehen einspringen. Pleite gehen lassen werde man die Pflegekassen nicht, so die CSU-Politikerin.
1: Immer mehr Eltern in Deutschland haben finanzielle Sorgen. Zu diesem Ergebnis kommt eine Umfrage des Hilfswerks Save the Children. Mehr als ein Viertel der Familien sorgt sich demnach, Heizkosten, Kleidung oder Nahrung nicht mehr zahlen zu können. Das sind 2% mehr als noch im Vorjahr. Betroffen sind laut Umfrage insbesondere Eltern mit geringem Einkommen und Alleinerziehende. Mehr als 80% sind der Meinung, dass die Bundesregierung nicht genug gegen Kinderarmut tue. Beim Treffen der EU-Verteidigungsminister heute in Irland steht die zunehmende Bedrohung durch Russland im Mittelpunkt. Es geht um die schweren Angriffe gegen die Ukraine, aber auch um Drohnenvorfälle in der EU. Aus Brüssel, Sabrina Fritz.
3: Die EU-Verteidigungsminister nehmen heute erneut die sogenannte russische Schattenflotte ins Visier, so die Außenbeauftragte der EU, Kaja Kallas, auf Social Media. Aber auch Sanktionen gegen russische Einzelpersonen sind im Gespräch. Ein Grund sind die anhaltenden Angriffe gegen die Ukraine, aber auch die zunehmende Bedrohung für die Gemeinschaft. Hinter den zahlreichen Drohnen- und Störaktionen der vergangenen Monate vermuten viele Politiker Moskau. Sicherheitsexperten zählen auch den versuchten Drohnenanschlag auf dem Leipziger Flughafen dazu.
1: Die US-Handelsaufsicht FTC und mehr als 20 Bundesstaaten haben Amazon verklagt. Dem Online-Händler wird vorgeworfen, sich über Jahre hinweg zu hohe Werbeeinnahmen erschlichen zu haben. Dabei sollen Auktionen für Online-Werbung künstlich in die Höhe getrieben und so insgesamt mehr als 20 Milliarden Dollar zu viel berechnet worden sein. Amazon weist die Vorwürfe zurück. Es ist bereits die dritte Klage der Handelsaufsicht gegen Amazon. Im September 2025 zahlte das Unternehmen 2,5 Milliarden zur Beilegung von Vorwürfen, Kunden mit irreführenden Methoden zu Abonnements bewegt zu haben. Das waren die Nachrichten. Und das Wetter in Deutschland: tagsüber im Norden ein paar Schauer und vereinzelt Gewitter, im Süden meist trocken, die Temperaturen erreichen 18 bis 27 Grad. Und die Zeit, es ist 4.03 Uhr.
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1: Um 5 Uhr mit Milat Kupay. Die massive Finanzlücke in der Pflegeversicherung sorgt für Diskussionen. Der zuständige Spitzenverband hatte davor gewarnt, dass schon im Oktober nicht mehr alle Leistungen bezahlt werden könnten. Die Pflegebevollmächtigte der Bundesregierung Staffler sieht die Gefahr nicht. Aus der Nachrichtenredaktion Jonas Valentin Weber.
2: Staffler verwies im Gespräch mit dem Bayerischen Rundfunk auf die Pflegereform, die die Regierung im Herbst vorlegen will und die dann Anfang des kommenden Jahres in Kraft treten soll. Da gehe es genau darum, die Pflegereform langfristig tragfähig zu machen. Sollte das Geld bis dahin ausgehen, werde der Bund mit Darlehen einspringen. Pleite gehen lassen werde man die Pflegekassen nicht, so die CSU-Politikerin.
1: An den Bahnhöfen in Braunschweig, Kiel und Berlin ist ab heute das Trinken von Alkohol verboten. Bis Mitte Oktober soll das an allen 5.400 Bahnhöfen in Deutschland gelten. Am Hamburger Hauptbahnhof ist das Trinken von Alkohol schon seit mehr als 2 Jahren untersagt. Das sei ein notwendiger Schritt, meint auch Thomas Wulff, der zuständige GdP-Vorsitzende der Bundespolizei in Schleswig-Holstein.
3: Man hat eben an den Bahnhöfen, wo es schon ein Alkoholverbot gibt, also Frankfurt, München, Hamburg, da hat man eben festgestellt, dass diese Gewaltdelikte oder die strafbaren Handlungen im Zusammenhang mit Alkohol nach unten gegangen sind. Also insofern kann man da schon Erfolge sehen und insofern begrüßen wir das auch, dass das bundesweit jetzt eingeführt wird.
1: In Polen prüfen die Behörden nach einem Brand in einer Drohnenfabrik, ob ein ausländischer Geheimdienst dahinter steckt. Es bestehe der Verdacht auf Sabotage, hieß es von der zuständigen Staatsanwaltschaft. Bei dem betroffenen Unternehmen handelt es sich um die größte private Rüstungsfirma Polens, die auch die Armee beliefert. Der polnische Staat wiederum ist einer der wichtigsten militärischen Unterstützer der Ukraine. Der Brand war in der Nacht zum Montag ausgebrochen, etwa 150 Kilometer südlich von Warschau. Immer mehr Eltern in Deutschland haben finanzielle Sorgen. Zu diesem Ergebnis kommt eine Umfrage des Hilfswerks Save the Children. Mehr als ein Viertel der Familien sorgt sich demnach, Heizkosten, Kleidung oder Nahrung nicht mehr zahlen zu können. Das sind 2% mehr als noch im Vorjahr. Betroffen sind laut Umfrage insbesondere Eltern mit geringem Einkommen und Alleinerziehende. Mehr als 80% sind der Meinung, dass die Bundesregierung nicht genug gegen Kinderarmut tue. Das waren die Nachrichten. Das Wetter in Deutschland, tagsüber im Süden trocken, sonst einige Schauer und vereinzelt Gewitter, Höchstwerte 18 bis 27 Grad. Am Mittwoch Sonne, Wolken und meist trocken, im Norden und Nordwesten zeitweise Regenschauer, 18 bis 27 Grad. Und dann Donnerstag im Süden heiter, 19 bis 29 Grad. Es ist 5.03 Uhr.
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0: guten Morgen. Gleich ist es 6 Uhr. 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
1: 6 Uhr. Guten Morgen. Die Nachrichten des Bayerischen Rundfunks mit Gabi Hinterstreuser. Auszubildende in Bayern starten in neues Lehrjahr. Weltweite Störung beim Microsoft Outlook legt E-Mails lahm. FC Bayern Frauen holen Sieg gegen Mainz. Und das Wetter, Sonne und Wolken im Wechsel, aber meist trocken bei 21 bis 26 Grad. Nürnberg. In Bayern beginnt heute ein neues Ausbildungsjahr. Zum Start sind im Freistaat allerdings noch mehr als 25.600 Stellen unbesetzt, wie die Regionaldirektion der Bundesagentur für Arbeit auf BR-Nachfrage mitteilte. Gleichzeitig würden noch rund 10.400 Bewerber nach einer passenden Lehrstelle suchen. Nach Angaben von Behördenchefin Nahles ist die Zahl der angebotenen Lehrstellen heuer bundesweit weiter gesunken. Deutschland befinde sich im vierten Jahr der wirtschaftlichen konjunkturellen Schwäche. Das schlage sich nun auf den Ausbildungsmarkt nieder, so Nahles im BR. Unternehmen würden daher weniger offene Ausbildungsstellen melden. In Bayern ist die Lage laut Nahles aber noch relativ gut. Sie appellierte an alle noch suchenden Bewerber, sich bei der Bundesagentur für Arbeit zu melden. In vielen Betrieben würden auch nach dem Beginn des Ausbildungsjahres weiterhin Stellen besetzt. Redmond. Der Microsoft-Konzern meldet weltweite Störungen bei seinem E-Mail-Programm Outlook. Betroffen sind demnach sowohl Geschäftskunden als auch Privatnutzer. Nach Angaben des Konzerns kommt es seit gestern Abend zu erheblichen Problemen beim Login sowie beim Empfang und Versand von E-Mails. Zahlreiche Anwender melden außerdem, dass Postfächer nicht mehr synchronisiert werden und die Anwendung einfriert. Die Ursache liegt laut Microsoft in der Cloud-Infrastruktur. Die Mail-Server sind nicht mehr zu erreichen. Techniker arbeiten daran, die Probleme mit Updates zu beheben. Wie lange das dauert, ist unklar. Wicklow. Die EU-Verteidigungsminister kommen heute in Irland zu einem informellen Treffen zusammen. Im Mittelpunkt der Gespräche steht die militärische Unterstützung für die Ukraine. Vor allem soll die Frage erörtert werden, wie die ukrainische Luftverteidigung angesichts der zuletzt verschärften russischen Angriffe gestärkt werden kann. Weitere Themen sind die Verteidigungsbereitschaft der EU und die Zusammenarbeit zwischen EU und NATO. Berlin. Bei der Deutschen Bahn gilt ab heute an 4 weiteren Bahnhöfen ein Alkoholkonsumverbot. In den Bahnhöfen Berlin Hauptbahnhof, Berlin Gesundbrunnen sowie in Kiel und Braunschweig tritt das Verbot neu in Kraft. Damit beginnt die schrittweise Umsetzung des angekündigten Verbots. Ab dem 15. Oktober soll es an allen Bahnhöfen in Deutschland verboten sein, Alkohol zu trinken. Schon jetzt ist der Konsum in mehr als 30 Stationen verboten, darunter in München, Hamburg und Frankfurt. Die Bahn spricht sich durch die neue Regelung mehr Sicherheit für Fahrgäste und Beschäftigte sowie eine verbesserte Sauberkeit. Las Vegas. Fast 30 Jahre nach dem Mord an dem US-Rapper Tupac Shakur ist in den USA der Angeklagte schuldig gesprochen worden. Es handelt sich um den früheren Gang-Anführer Dwayne Davis. In einem Prozess in Las Vegas sahen es die Geschworenen als erwiesen an, dass der heute 63-Jährige 1996 den Mord an dem Rapper organisiert hat. Ihm könnte nun eine lebenslange Haftstrafe drohen. Tupac war im Alter von 25 Jahren in Las Vegas erschossen worden. Wegen mangelnder Beweise kamen die Ermittlungen jahrzehntelang kaum voran. Zum Sport. In der Fußball-Bundesliga der Frauen hat der FC Bayern zum Abschluss des zweiten Spieltags einen Sieg eingefahren. Das Team von Trainer Barkala setzte sich am Abend mit 2:0 gegen den FSV Mainz durch. Die Tore schossen Nationalspielerin Julia Gwin und Innenverteidigerin Vanessa Gillis. Heute Abend wird auch der DFB-Pokal der Männer fortgesetzt. Borussia Dortmund ist zu Gast beim Hamburg-Eimsbütteler Ballspielclub. Anstoß ist um 20:45 Uhr. Das Wetter in Bayern. Meist sonnig oder leicht bewölkt, zwischen Rhön und Frankenwald vereinzelte Schauer, Höchstwerte 21 bis 26 Grad. In der Nacht meist klar bei 13 bis 8 Grad. Die Aussichten in den nächsten Tagen wenig Änderung und spätsommerlich bei 21 bis 31 Grad. Soweit die Nachrichten, jetzt ist es 6.05 Uhr. Der Verkehrsservice mit einer Meldung: A93 Walden Richtung Hof zwischen Neustadt an der Waldnab und Windisch-Eschenbach, 4 Kilometer Stau, dort steht ein defekter LKW. Soweit diese Meldung.
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Guten Morgen und raus aus den Federn. Hier ist die Niki auf BR Schlager. Ich wünsche euch einen super Start in den neuen Tag.

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1: 7 Uhr. Guten Morgen. Die Nachrichten des Bayerischen Rundfunks mit Gabi Hinterstreuser. Die Übersicht. Neues Ausbildungsjahr hat begonnen. Europäer kritisieren russische G20-Teilnahme. König Håkon VIII. Legt Eid auf norwegische Verfassung ab. Das Wetter in Bayern, Sonne und Wolken im Wechsel, Höchstwerte 21 bis 26 Grad. Nürnberg. Für hunderttausende Menschen in Deutschland beginnt heute ein neues Ausbildungsjahr. Der Direktor des Instituts für Arbeitsmarkt- und Berufsforschung Fitzenberger rechnet aber damit, dass die Zahl der abgeschlossenen Ausbildungsverträge weiter sinkt. Die genaue Zahl, so Fitzenberger im BR, müsse aber erst ermittelt werden. Ähnliche Erwartungen hat die Vorstandsvorsitzende der Bundesagentur für Arbeit, Nahles. Bundesweit betrachtet sei die Lage für Ausbildungssuchende schlechter geworden, sagte sie dem BR. Hintergrund ist demnach die anhaltende wirtschaftliche Flaute. Nahles zufolge steht der Süden Deutschlands aber noch vergleichsweise gut da. Hier gäbe es ein höheres Angebot an freien Plätzen. In Bayern sind zum Ausbildungsstart noch mehr als 25.600 Lehrstellen unbesetzt. Rund 10.400 Bewerber sind nach Einschätzung der Bundesagentur für Arbeit noch auf der Suche nach einem passenden Betrieb. Eschwer. Beim G20-Finanzministertreffen in den USA gibt es Ärger wegen der Teilnahme Russlands. Deutschland und andere europäische Länder haben dagegen protestiert, dass Ressortchef Siluanov in North Carolina dabei ist. Sie verweigerten ein gemeinsames Gruppenfoto, es wurde dann ohne ihn aufgenommen. Bundesfinanzminister Klingbeil sagte, die Beziehungen zu Moskau dürften nicht normalisiert werden, solange der Krieg gegen die Ukraine andauere. Es ist das erste Mal seit Kriegsbeginn, dass Siluanov wieder persönlich an einem G20-Treffen teilnimmt. Das Weiße Haus verteidigte die Einladung. Man arbeite mit Moskau an einer Vereinbarung, um das Blutvergießen in der Ukraine zu beenden, und werde mit den Leuten sprechen, mit denen man dafür sprechen müsse. Kathmandu. Nach der Sturzflut in der Himalaya-Region warnen Experten vor dem Ausbruch gefährlicher Krankheiten wie Cholera und Denguefieber. Die Hilfsorganisation Save the Children berichtet von katastrophalen hygienischen Zuständen. In Nepal lägen vielerorts Leichensäcke am Straßenrand. Hinzu kämen nicht entsorgter Abfall, stehendes Wasser und schlechte sanitäre Verhältnisse, so die Organisation. Nach ihren Angaben werden in Notunterkünften schon Kinder mit Fieber- und Atemwegsinfektionen behandelt. Die Zahl der Toten wird inzwischen offiziell mit mehr als 950 angegeben. Rund 4.500 Menschen werden noch vermisst. Oslo. Nach dem Tod des norwegischen Königs Harald V. kann ab heute auch die Öffentlichkeit Abschied von dem Monarchen nehmen. Die Schlosskapelle, in der der Sarg Haralds aufgebaut ist, wird ab dem Nachmittag eine Woche lang für Trauernde geöffnet. Am 9. September soll der Leichnam des 89-Jährigen dann beigesetzt werden. Der neue König, sein Sohn Håkon, wird heute seinen Eid ablegen. Am Mittag soll er vor dem Osloer Parlament auf die norwegische Verfassung schwören. Feierliche Krönungszeremonien wurden in dem skandinavischen Land Anfang des 20. Jahrhunderts abgeschafft. Håkon VIII. War unmittelbar nach dem Tod seines Vaters am Freitag Staatsoberhaupt geworden. Zum Sport. In der Fußball-Bundesliga der Frauen hat der FC Bayern zum Abschluss des zweiten Spieltags einen Sieg eingefahren. Das Team von Trainer Barkala setzte sich am Abend mit 2:0 gegen den FSV Mainz durch. Die Tore schossen Nationalspielerin Julia Gwin und Innenverteidigerin Vanessa Gillis. Heute Abend wird auch der DFB-Pokal der Männer fortgesetzt. Borussia Dortmund ist zu Gast beim Hamburg-Eimsbütteler Ballspielclub. Anstoß ist um 20.45 Uhr. Das Wetter in Bayern. Meist sonnig oder leicht bewölkt, zwischen Rhön und Frankenwald vereinzelte Schauer, Höchstwerte 21 bis 26 Grad. In der Nacht meist klar bei 13 bis 8 Grad. Die Aussichten in den nächsten Tagen wenig Änderung und spätsommerlich bei 21 bis 31 Grad. Soweit die Nachrichten, gleich ist es 7.05 Uhr.
2: Da habt ihr recht. Und das ist für uns immer der Zeitpunkt. Da schauen wir dann gemeinsam, was auf den Straßen geht und was nicht. Soweit sieht's überall ganz gut aus, bis auf alle, die auf der A93 unterwegs sind, und zwar dort Hof in Richtung Weiden zwischen Selb Nord und Selb West. Da gab es einen Unfall im Baustellenbereich, da bitte vorsichtig fahren, da staut sich's aber auch schon. Ansonsten kommen Sie perfekt durch heute Morgen, das möge so bleiben. Gutes Ankommen mit BR Schlager.
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2: Ja, das sagen wir schon jetzt noch, dass Sommer ist, auch wenn der September schon sehr, sehr herbstlich gilt und heute ja auch zumindest meteorologisch Herbstanfang ist. Davon will ich noch gar nichts wissen. Für mich ist das jetzt der Sommer, weil alles, was so 32, 35, 37, am Ende auch noch 40 Grad, das ist für mich kein Sommer, das ist für mich Sauna. Das ist jetzt der Sommer. Heute auch temperaturenmäßig bis zu 26 Grad sind wir doch gut unterwegs. Es wird ein super Tag, egal was Sie vorhaben. Gleich auch noch Zeit für neue Musik von Mark Matlock, zum Beispiel Back into the Sun. Dann ist Sonja Liebing im Duett mit Mike Leon Grosch unterwegs. Verliebt sein. Und das hier ist der Klang von Bernhard Brink. 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

0: So fühlt sich's an, BR Schlager zu hören. 7.15 Uhr, einen schönen guten Morgen, aber war ein wunderbares Duett, mit dem Sie hier gerade eben wach geworden sind oder vielleicht auf die Arbeit gekommen sind. Sonja Liebing und Mike Leon Grosch. Es ist Dienstag, es ist der 1. September.
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0: Und es ist ein besonderer Tag heute für den Tegernsee, denn heute Nachmittag um 15 Uhr wird das erste Elektroschiff der Region offiziell getauft. Die EMS Mund, 25 Meter lang, Platz für 180 Passagiere. Und die Reise hierher war auch sehr, sehr spektakulär. Gebaut am Rhein, dann ging es per Schiff bis nach Kelheim und das letzte Stück mit einem Schwertransporter dann an den Tegernsee. Und ist auch viel gebaut worden, die Infrastruktur angepasst, dass das neue Schiff dann auch geladen werden kann. Jetzt werden alle noch eingelernt und dann wird die EMS Gmund die alte MS Gmund ablösen. Das ist ja das Fahrgastschiff, das da noch unterwegs ist, seit dem Jahr oder aus dem Jahr 1968. Also da wird dann quasi ja, der neue Zeitgeist eingeschlagen. Außerdem heute Geburtstage. Vielleicht feiern Sie auch, dann herzlichen Glückwunsch. Sie feiern zum Beispiel mit Schlagerstar. Läuft auch ganz, ganz viel bei uns auf BR Schlager. Uwe Busse, 66. Herzlichen Glückwunsch. Dann feiern auch die Braulitz-Brüder, Tom und Bill, 37. Geburtstag. Sind ja Zwillinge, deswegen dürfen sie auch an einem Tag feiern. Und auch Geburtstag von Dagmar Menzel, der Schauspielerin und Hörspielsprecherin heute. 68. Geburtstag. Und heute vor 41 Jahren war auch ein ganz, ganz großer Tag. Ist auch ganz viel natürlich im Fernsehen und in den Radios gelaufen. Da ist das Wrack der Titanic gefunden worden. Wenn Sie Urlaub haben oder generell heute nach dem Feierabend noch ein bisschen feiern wollen, es ist noch Karpfhammerfest beispielsweise. Da können Sie heute noch hingehen um 15 Uhr. Übrigens das Eselrennen auf dem Turnierplatz. Das ist immer eine Riesengaudi, eine traditionelle. Außerdem ist dann heute Abend noch ein großes Feuerwerk zum Abschluss, weil es ja der letzte Tag ist in Bad Griesbach. Und dann ist auch noch Rosenheimer Herbstfest, ganz im Zeichen des kulinarischen Genusses heute. Ist Schmankerltag, das heißt, es gibt Spezialitäten aus Bayern, wie wir es gewohnt sind. Schweinebraten, Knödel, Steckerlfisch, Händel, Schokofrüchte, gebrannte Mandeln, das alles steht im Mittelpunkt. Und heute Abend dann ab 18 Uhr auch noch Partystimmung und Bierzeitstimmung mit vielen Live-Bands. Und es treffen sich auch noch die lokalen Vereine und Verbände vor Ort zu ganz geselligen Runden. Also ich glaube, da war genug dabei, um heute was zu unternehmen. In Nürnberg ist auch noch Herbstvolksfest beispielsweise. Also Sie werden Ihren Platz, wenn Sie heute was machen wollen, auf jeden Fall finden.
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Ach, cool. Trini Lopez, Adalita. Den gab's ja dann auch auf Deutsch beispielsweise von der Stimme der Prärie. Das war Ronny. Oh, good morning, my sweet Adalita. Das wissen Sie vielleicht auch noch. Aber wenn wir eher bei neuer Musik sind, dann sind wir aktuell bei Philip Cole. Und der hat diese neue Single rausgebracht. Ein neues Blau, das passt für diesen Tag. Ein neues

0: Ja, ein Mutmach-Song, definitiv. Und den gibt's in weniger als einer Minute. Vorher noch ein wichtiger Hinweis für alle Fans von Beatrice Egli aus Schwyz.
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0: Ein neues Blau. Ein neues Blau ist es wahrscheinlich nicht, aber wir sind im Himmel heute wieder. Zumindest in Blau, wenn er heute Nacht noch schwarz und dunkel war. Und damit an Sie einen schönen guten Morgen hier auf BR Schlager. Gleich ist noch Zeit für weiterhin neue Musik von Alessa. Sie liest mal zwischen den Zeilen. Gigi Anderson macht sich schon bereit, steigt auch aus dem Bett raus und sagt dann Manjana, Manjana. Und Gitte aus den 80ern. Was für ein Kultsong. Ich will alles, das soll sie bekommen, dann in ein paar Sekunden. Jetzt haben wir es erstmal in wenigen Sekunden dann auch. 7.30 Uhr, 7:30,
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0: Und da gibt's eine Besonderheit bei uns in Bayern, denn Jäger im Kreis Oberallgäu, die dürfen jetzt auf den Wolf schießen, Andreas Neukamm.
2: Aus mehreren Gründen sogar. Zum einen, weil die Jäger das dürfen, ohne dass es dort einen Problemwolf gibt. In der Vergangenheit war es ja oft so, dass ein Wolf vorher zum Beispiel ein paar Schafe gerissen hatte. Und dann hat man gesagt, genau der muss jetzt weg. Ein anderer Grund, warum das besonders ist, bis 31. Oktober darf nur ein einziger Wolf geschossen werden. Und damit nutzt erstmals ein bayerischer Landkreis das neue Jagdgesetz, um in einem großen Alpweidegebiet durch eine Allgemeinverfügung die vorsorgliche Jagd auf einen Wolf zu erlauben. Über die Gründe und die Kritik daran berichtet BR24 Allgäu-Reporter Johannes Hofmann.
3: Landrat Christian Wilhelm spricht von einer maßvollen Lösung. Die neue Regelung sei schlicht das, was das seit April geltende Bundesjagdgesetz möglich mache. Zuspruch kommt von den Elblern. Sie sagen, in den Bergen könne man die unwegsamen Flächen unmöglich einzäunen. Der alpwirtschaftliche Verein Allgäu hofft deshalb, bei einem drohenden Wolfsangriff künftig schneller reagieren zu können, so der Geschäftsführer Fabian Höss. Ganz anders sieht das Uwe Friedl vom Bund Naturschutz Bayern. Eine präventive Entnahme ohne einen vorherigen Riss sei nicht akzeptabel. Die Sorge, der bayerische Alpenraum könnte nach und nach wolfsfrei geschossen werden. Der Umweltverband prüfe aktuell eine Klage.
2: Seit gut 6 Stunden ist die Frist abgelaufen. Bis dahin konnten die Münchner bei einem Bürgerbegehren unterschreiben zu der Frage, soll fast ein Drittel der Straßen in der bayerischen Landeshauptstadt mit Baumkronen überdeckt werden. Konkret geht es unter anderem um 12.000 Bäume innerhalb des Mittleren Rings, also innerhalb der Ringstraße ums Münchner Stadtzentrum. Ob genug Stimmen zusammengekommen sind und ob dann sofort gepflanzt wird, weiß Anna Dannecker.
4: Innerhalb von rund 4 Monaten haben die Initiatoren nach eigener Aussage die nötigen Unterschriften für einen Bürgerentscheid erreicht, so Stefanie Günther vom Baumentscheid. Jetzt gebe es 3 Möglichkeiten.
5: Möglichkeit Nummer 1 ist, dass das Bürgerbegehren, so wie es ist, angenommen wird vom Stadtrat. Das heißt, alle Ziele werden direkt übernommen. Die 2. Möglichkeit ist, dass dem nicht so ist und wir dann eben den Bürgerentscheid haben. Und die 3. Möglichkeit wäre, dass wir über gemeinsame Gespräche mit dem Stadtrat eine Verhandlungslösung finden.
4: Der Münchner Oberbürgermeister Dominik Krause bekundete dem BR gegenüber Sympathie für das Anliegen des Baumentscheids. Er verwies jedoch auf die Kosten. Ein neuer Baum kostet je nach Standort zwischen 5.000 und 95.000 Euro. Deshalb diskutiere die Rathauskoalition derzeit darüber, wie auf die Anliegen des Baumentscheids eingegangen werden könne.
2: Im Kreis Freyung-Grafenau im Bayerischen Wald gibt es die meisten E-Bikes im Freistaat im Verhältnis zur Einwohnerzahl. Der Wert liegt dort bei knapp 43%, fast 10 Prozentpunkte über dem Bayernschnitt. 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
0: Das kriegen Sie dann bei uns, wenn Sie wollen. Das ist heute ein lockerer Mix, mal aus Wolken, wenigen Wolken und viel, viel Sonnenschein. Vor allem im Süden strahlt der Himmel. Häufig blau. Regen? Nein. Temperaturen ganz gemütlich. 22 bis 25 Grad. Morgen dann deutlich mehr Wolkenfelder dabei. Das heißt, die Sonne lässt sich, seltener sehen. Sie lässt sich nicht unterkriegen. Also es ist trotzdem super warm bei 24 Grad. Es wird trotzdem auch ein sehr guter Tag, um was zu unternehmen. Auch da ein sehr geringes Regenrisiko. Und am Donnerstag geht es dann nochmal rein in den Spätsommer. Da sind wir nämlich dann auch wieder bei 24, vielleicht sogar bis zu 28 Grad. Also auch nochmal einen Tag, um wirklich was zu machen. Für den Fall, dass Sie immer an der Position sind, dass Sie später Urlaub nehmen, haben Sie es genau richtig gemacht, wenn Sie in Bayern bleiben. Also die Woche über für alles, was außen angedacht ist und geplant ist. Nochmal grillen, nochmal mit dem Radl unterwegs sein. Nehmen Sie einfach alles. So wie Gitte, jetzt auch gleich bei uns.
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0: Alesser, sie liest zwischen den Zeilen und das machen wir von BR Schlager auch, gerade wenn es um solche Themen geht. Wie Pfunde loszuwerden, abzunehmen. Jetzt ist sie ja endlich da. Jetzt wird alles besser, wenn wir ein kleines oder großes Bäuchlein haben und es seit vielleicht Jahren, Jahrzehnten nicht schaffen, loszuwerden. Ab heute gibt's die Abnehmpille zu kaufen, die Alternative zur Abnehmspritze. Das ist kein Lifestyle-Produkt. Gibt's nur für wirklich übergewichtige Menschen auf Rezept. Und prinzipiell wirkt die neue Tablette genauso wie die Abnehmspritze. Also das Ziel ist ganz einfach, das Hungergefühl wird gedämpft. Das Sättigungsgefühl wird beschleunigt. Man kann sie halt schlucken und braucht sie dann nicht zu spritzen. Das ist jetzt der einzige, erste Unterschied. Wobei wir schon sagen müssen, der größte Unterschied bei der Einnahme, das hat uns Katharina Timper verraten. Sie ist Ernährungsmedizinerin an der Technischen Universität in München. Ist da schon noch zu beachten?
1: Das ist jetzt tatsächlich anders als bei der Spritzenform. Also die Spritzen, die verabreicht man ja einmal in der Woche. Und da muss man auf nichts darauf achten, ob man jetzt

0: injiziert wird, kann auch sein, dass sie gar nicht wirkt.
1: Okay, aber sowohl die Spritze als auch die Tablette, sie sind darauf angelegt, dass wir sie auch ein Leben lang nehmen. Also nicht mal irgendwie vielleicht für einen Monat und dann ist das wieder vorbei. Die Kosten, die liegen so zwischen 130 und 500 Euro im Monat, je nach Mittel und auch der Dosierung. Und wichtig ist zu wissen, vor allem zu Beginn der Therapie kann es auch Nebenwirkungen geben.
0: Die häufigsten Nebenwirkungen all dieser Präparate sind so ein leichtes Unwohlsein im Bauch oder wie so eine leichte Übelkeit, selten ein richtiges Übelkeitsgefühl. Und dann, was relativ häufig ist, Durchfall und Verstopfung. Aber all diese Nebenwirkungen, denen können wir sehr gut begegnen. Und deswegen ist es aber einfach so wichtig, dass diese Präparate von Spezialistinnen und Spezialisten verschrieben werden und dass die Patientinnen und Patienten eine gute Begleitung haben.
1: Sagt Katharina Timber. Sie ist Ernährungsmedizinerin am Klinikum der TU München über die Abnehm-Spritze, die es ja schon länger gibt, und eben auch die Abnehm-Tablette, die heute bei uns auf den Markt kommt. Der Wirkstoff, haben wir schon gehört, ganz ähnlich, nur die Abnehm-Tablette nehme ich eben tatsächlich täglich ein. Kostenpunkt 130 bis 500 Euro im Monat. Und ganz wichtig ist auch, nur für wirklich übergewichtige Menschen gibt es diese Abnehm-Tablette auch auf Rezept. Aber wenn Sie vielleicht da schon länger drüber nachdenken und da einfach mal mit dem Hausarzt sprechen wollen, ab heute ist das Ganze auch möglich.
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Vincent Groß, er spürt diesen Beat und vielleicht ist es bei Ihnen heute so, dass etwas ganz, ganz Schweres ansteht und Sie sich sagen, schaffe ich das oder schaffe ich das eher nicht? Aber wenn ich alle meine Kraft zusammennehme und meinen ganzen Mut für dieses große Projekt, für diesen Papierstapel, den mir der Chef oder die Chefin hier hingelegt hat, dann kriege ich das hin. Denn wir wissen seit den 70ern, Wunder gibt es immer wieder.

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1: 8 Uhr. Die Nachrichten des Bayerischen Rundfunks mit Gabi Hintersteußer. Die Übersicht. Heute beginnt das neue Ausbildungsjahr. Merz warnt erneut vor AfD-Regierung in Sachsen-Anhalt. Taucher sollen gesunkene Fähre von Nordzypern untersuchen. Und das Wetter in Bayern. Sonne und Wolken im Wechsel. Maximal 21 bis 26 Grad. Nürnberg. In Bayern beginnt heute ein neues Ausbildungsjahr. Zum Start sind im Freistaat allerdings noch mehr als 25.600 Stellen unbesetzt, wie die Regionaldirektion der Bundesagentur für Arbeit auf BR-Nachfrage mitteilte. Gleichzeitig suchten noch rund 10.400 Bewerber nach einer passenden Lehrstelle. Nach Angaben von Behördenchefin Nahles ist die Zahl der angebotenen Lehrstellen heuer bundesweit weiter gesunken. Deutschland befinde sich im 4. Jahr der wirtschaftlichen konjunkturellen Schwäche. Das schlage sich nun auf den Ausbildungsmarkt nieder, so Nahles im BR. Unternehmen meldeten daher weniger offene Ausbildungsstellen. In Bayern ist die Lage laut Nahles aber noch relativ gut. Sie appellierte an alle noch suchenden Bewerber, sich bei der Bundesagentur für Arbeit zu melden. In vielen Betrieben würden auch nach dem Beginn des Ausbildungsjahres weiterhin Stellen besetzt. Quedlinburg. 6 Tage vor der Landtagswahl in Sachsen-Anhalt hat Bundeskanzler Merz am Abend erneut eindringlich vor einer möglichen AfD-Regierung gewarnt. Bei einem Wahlkampfauftritt mit Ministerpräsident Schulze sagte Merz, dies ginge am Ende zulasten der Menschen in Sachsen-Anhalt. Das Bundesland dürfe so wörtlich kein Experimentierfeld für Wutbürger werden. Der CDU-Vorsitzende verwies dabei auf Prognosen von Wirtschaftsinstituten, wonach eine AfD-geführte Regierung internationale Investoren abhalten könnte. Zuvor war Merz zu einem Wahlkampftermin nach Mecklenburg-Vorpommern gekommen, wo am 20. September ein neuer Landtag gewählt wird. Dort war der Kanzler mit Pfiffen und Rücktrittrufen empfangen worden. Redmond. Der Microsoft-Konzern hat weltweite Störungen bei seinem E-Mail-Programm Outlook gemeldet. Betroffen sind demnach sowohl Geschäftskunden als auch Privatnutzer. Nach Angaben des US-Konzerns kommt es seit gestern Abend zu erheblichen Problemen beim Login sowie beim Empfang und Versand von E-Mails. Zahlreiche Anwender melden außerdem, dass Postfächer nicht mehr synchronisiert werden und die Anwendung einfriert. Die Ursache liegt laut Microsoft in der Cloud-Infrastruktur. Die Mail-Server sind nicht mehr zu erreichen. Inzwischen soll der E-Mail-Dienst laut Microsoft aber langsam wieder anlaufen. Schrittweise würden die betroffenen Systeme ihren Nutzern wieder zur Verfügung stehen, hieß es. Kyrenia. Nach dem Fährunglück vor Zypern gelten noch 20 Menschen als vermisst. Um nach ihnen zu suchen, wollen sich heute Taucher zu dem Wrack in rund 500 Metern Tiefe begeben. Dazu wird ein Spezialschiff aus der Türkei erwartet. Die Taucher wollen auch den Schiffsdatenschreiber finden. Die Fähre war vorgestern vor der Küste gekentert und gesunken. Warum, ist noch unklar. Fast 240 Menschen wurden gerettet. Der Kapitän und mehrere Besatzungsmitglieder wurden in Untersuchungshaft genommen. Einige gerettete Passagiere hatten schwere Vorwürfe gegen die Besatzung erhoben. Las Vegas. Fast 30 Jahre nach dem Mord an US-Rapper Tupac Shakur ist in den USA der Angeklagte schuldig gesprochen worden. Es handelt sich um den früheren Gang-Anführer Dwayne Davis. In einem Prozess in Las Vegas sahen es die Geschworenen als erwiesen an, dass der heute 63-Jährige 1996 den Mord an Tupac organisiert hat. Ihm könnte nun eine lebenslange Haftstrafe drohen. Der Rapper war im Alter von 25 Jahren in Las Vegas erschossen worden. Das Wetter in Bayern. Meist sonnig oder leicht bewölkt, zwischen Rhön und Frankenwald vereinzelte Schauer, Höchstwerte 21 bis 26 Grad. In der Nacht meist klar bei 13 bis 8 Grad. Und die Aussichten in den nächsten Tagen wenig Änderung und spätsommerlich bei 21 bis 31 Grad. Soweit die Nachrichten, es ist gleich 8.05 Uhr.
2: Und da schauen wir immer, was auf den Straßen in Bayern funktioniert oder eher nicht so. Stockender Verkehr aktuell an der A3, Passau in Richtung Nürnberg, zwischen Igensbach und dem Kreuz Deckendorf. Dann die A3 von Würzburg nach Frankfurt, zwischen Seligenstadt und Offenbach, 10 Kilometer stockend bis Stau. A94 Passau nach München, zwischen Schwindeck und Dorfen, 4 Kilometer Stau, da laufen Bergungsarbeiten. A96 Lindau in Richtung München, zwischen Gelching und Germering Süd, vorsichtig fahren, da haben wir einen Unfall, der ist auf der linken Spur passiert. A99, die Westumfahrung München nach Nürnberg zwischen Germering Nord und dem Dreieckfeld Moching, 4 Kilometer Stau. Und die A995 München in Richtung des Kreuzes München Süd zwischen Unterhaching und Sauerlach, 4 Kilometer stockend. Bitte vorsichtig fahren, gute Nerven, wenn Sie im Stau stehen, und gutes Ankommen.
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2: Jetzt um kurz nach 8. Der BR-Schlagersommer bedeutet auch, dass ganz, ganz viele Stars natürlich im Sommer unterwegs sind und das auch Open Air. So auch er, der in diesem Jahr seinen 80. Geburtstag gefeiert hat, im Januar bereits, aktuell auf Tournee ist, ein Sommer mit euch. Und am vergangenen Wochenende auch in Altusried unterwegs war, im Allgäu auf der wunderbaren Freilichtbühne. Es war ein restlos ausverkauftes, tolles Open-Air-Konzert. 4.900 Zuschauer hat er mal wieder begeistert und sogar mit Sohnemann Wayne auf der Bühne gestanden, dann im Duett Howard Carpendale. Und er ist jetzt hier bei uns. Du bist das letzte Howie Carpendale auf BR Schlager.
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0: Natürlich ist Zeit für solche Kultschlager bei uns auf BR Schlager. 16 Minuten nach 8 im BR Schlager morgen. Hoffmann und Hoffmann Himbeereis gibt's zum Frühstück. Na? Wer klappert denn da so? Das kann sein, dass das vielleicht Storch Gunther ist, der schon aus Oberbayern in Richtung Süden losgeflogen ist. Genauer gesagt, aus Neuburg an der Donau fliegt er aktuell in Richtung Afrika. Und dann gab es für ihn einen Zwischenstopp. Er ist mal kurz gelandet, rund 1200 Kilometer von Neuburg entfernt. Und ausgerechnet wo? In, ich hoffe, ich spreche es richtig aus, Cete? Der französischen Partnerstadt von Neuburg an der Donau. Auch noch genau zu der Zeit, zu der gerade 40 Jahre Städtepartnerschaft gefeiert wird. Das ist ein Zufall. Aber woher wissen wir das denn eigentlich? Storch Gunther hat einen kleinen Sender dran. Da können wir ihn verfolgen mit einer kostenlosen App. Übrigens Sie auch, wenn Sie Lust haben. Mit dem Animal Tracker vom Max-Planck-Institut für Verhaltensbiologie in Konstanz am Bodensee. Und da ist der Leiter des Projekts, der Michael Quettin, der genau diesen Tracker installiert hat.
1: Also wir haben auf den Störchen unsere neuen Sender befestigt. Also zum Teil sind die auf dem Rücken befestigt mit Teflonbändern. Zum anderen sind die aber jetzt auch ganz neu als Fußringsender. Das sind so 3D-gedruckte kleine Fußringe, wo dann die Sendeeinheit drin ist. Und die Sendeeinheit, die sendet uns dann die Daten übers Mobilfunknetz zu uns auf unserem Server und wir rufen sie dann dort ab.
0: Und dann wissen wir, wo der Gunther unterwegs ist. Aber das hat natürlich nicht nur den Sinn, dass wir wissen wollen, was der gerade eben macht und wissen, dass er gerade irgendwo in Frankreich ist und vielleicht dort passenderweise einen Frosch genießt. Für die Daten ist das schon noch relevant, was wir daraus machen. Ne?
1: Wir benutzen die Daten natürlich dann schlussendlich für unsere wissenschaftlichen Fragestellungen, die zum Beispiel: Wie verändert jetzt der Klimawandel das Zugverhalten der Störche zum Beispiel? Oder können wir vom Zug, von einer Änderung des Zugverhaltens der Störche dann Rückschlüsse auf bestimmte Klimaveränderungen ziehen?
0: Ja, und jetzt wird da eben Jungstorch Gunther verfolgt. Aber das ist nicht der einzige. Wenn Sie da mal reinschauen wollen, da gibt es ja noch deutlich mehr, sagt der Michael Quettin.
1: Wir haben ganz, ganz, ganz viele verschiedene Tierarten. Das reicht vom Waldrapp über bestimmte Bären, über Wildhunde. Es sind Gänse, es sind Enten. Also man kann dort sicherlich eine Tierart finden, die einem ganz besonders interessiert.
0: Ja, und dann gibt es auch noch was Besonderes, wenn Sie da mal reinklicken. Da gibt es nämlich noch die Hall of Fame. Was ist das denn bei den Tieren?
1: In der Hall of Fame nehmen wir die Tiere auf, die in dieser Woche dann die weiteste Distanz zurückgelegt haben. Also der Rekord liegt im Moment bei knapp 5000 Kilometern Zugroute pro Woche. Es ist eine bestimmte Wasservogelart, die zieht von Sibirien nach Südafrika.
0: 5000 Kilometer in der Woche. Wahnsinn. Aber Sie können ja mal reinschauen beim Animal Tracker, der kostenlosen App des Max-Planck-Instituts für Verhaltensbiologie. Da gibt es die gerade eben, sitzt Gunther übrigens schon mitten in Spanien, macht sich für den Weiterflug bereit im Iberischen Gebirge bei Canyamarash. Ich hoffe, ich spreche es richtig aus. Da ist der Gunther gerade eben unterwegs. So. Wahnsinn. Guten Flug und gutes Ankommen, lieber Gunther.
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0: Damals haben sie sich noch gemocht, die Gebrüder Brunner, Brunner und Brunner irgendwo und irgendwann. Hier ist BR Schlager, gleich 8.27 Uhr, gleich der Blick direkt nach Bayern. Vorher ist aber noch Zeit für eine Crew, für eine Truppe, die können, glaube ich, nur Party.
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0: Mit dem Traumtagerl ging vieles los bei der Mountain Crew. Dann gab es ja vor kurzem diesen Ohrwurm hier.
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0: 100.000 Hände. Mega Ding. Und jetzt machen die genauso weiter. Diesmal geht's nach Holland, ins schöne Amsterdam mit der Mountain Crew.
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0: Ja, super. Und wenn Sie dieses Lied jetzt schon gut finden, dann bleiben Sie wenige Sekunden auch noch hier auf Ihrem Sender in Bayern auf BR Schlager. Denn gleich gibt's dann auch die Mountain Crew mit diesem wunderbaren Lied über Holland, über Amsterdam. Super, freue ich mich ja.
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1: Die Mountain Crew und Amsterdam, ein super Ding, wie ich finde. Aber die machen sowieso so viel gute Partymusik, gute Launemusik, auch hier bei uns immer auf BR Schlager. Gleich noch Zeit für die Rodensteiner und Ciao Ciao Amore. 7 Wochen waren die ja bis vor kurzem auf der 1 in der ARD Schlager Hitparade. Dann ist noch Hanna dabei und die Draufgänger Hallo kleine Maus und Kerstin Ott. Schaut mal, wer da so in ihrem Herz wohnt. Mit dem Herzbewohner. 8:59 ist jetzt die Zeit.
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1: Die gibt's gleich mit Andreas Neukamm. Und da schlägt ein Vorfall vom Wochenende weiter ganz hohe Wellen in Bad Kissingen in Unterfranken. Nämlich, da war ein Landwirt mit seinem Traktor auf Menschen zugefahren.
3: Ja, die standen auf dem Acker von dem Landwirt. Von da aus wollten sie einem Open-Air-Konzert nebenan zuhören. Ob es ihnen egal war, dass sie auf einem Acker stehen oder ob sie den Acker womöglich als Wiese verkannt haben, das wissen wir nicht. Die Aktion des Landwirts jedenfalls scheint kriminell. Die Polizei ermittelt da schon. Stadt- und Bauernverband kritisieren jetzt den Landwirt und mahnen, landwirtschaftliche Flächen zu respektieren. Aus Unterfranken, Ansgar Nöth.
4: Die Stadt nennt das Vorgehen des Landwirts vollkommen unnötig und unverhältnismäßig. Das erklärt Oberbürgermeister Dirk Vogel dem BR auf Anfrage. Der Vorfall ereignete sich nach Angaben der Stadt außerhalb des Konzertgeländes, wo sich Menschen unerlaubt aufhielten. Auf der anderen Seite habe sie der Landwirt mit seinem Verhalten potenziell stark gefährdet. Der Bauernverband betont, auf der betroffenen Fläche sei kurz zuvor Kleegras angesät worden. Der Landwirt wollte wohl seine jungen Pflänzchen schützen. Gleichzeitig sagt der Verbandssprecher, mit Schlepper auf die Fläche zu fahren, das war nicht klug. Nach Angaben der Polizei soll der 52-Jährige in Zickzacklinien auf Menschen zugefahren sein. Mehrere mussten ausweichen. 2 wurden leicht verletzt. Einen direkten Zusammenstoß habe es nicht gegeben. Ermittelt wird wegen gefährlicher Körperverletzung. Sein Führerschein wurde sichergestellt.
3: Der Tegernsee bekommt sein erstes Elektroschiff. Auf Bayerns großen Seen war es ja zuvor schon möglich, auf dem Königssee und dem Starnberger See elektrisch mit der bayerischen Seenschifffahrt unterwegs zu sein. Heute steht am Tegernsee die Taufe der, wie das Schiff dann heißt, EMS Gmund an. Wenn dann alle Kapitäne eingelernt sind, kann man also auch dort mit Strom statt Diesel über den See schippern. Was die E-Schifffahrt und das Schiff ausmacht, fasst Julia Hadeecker zusammen.
5: Die EMS Gmund ist 25 Meter lang und hat in Zukunft Platz für 180 Passagiere. Für die Fahrt über den Tegernsee brauche das E-Schiff ordentlich Power und eine Batterie mit viel Leistung, heißt es von der Bayerischen Seenschifffahrt. Denn dort werden viele Anlegestellen in kurzer Zeit angefahren. Das heißt, immer wieder abbremsen und beschleunigen. Das verbrauche mehr Strom als lange Strecken. Außerdem fahren die Schiffe auf dem Tegernsee schon ab Ostern und müssen auch geheizt werden. Das neue Elektroschiff wird das alte Fahrgastschiff, die MS Gmund, Baujahr 1968, ersetzen. Das alte Schiff darf aber am See bleiben. Das Tegernseer Bad Montemare hat zugeschlagen und will daraus ein neues Saunaschiff bauen. Das derzeitige Saunaschiff, die Irmengard, ist mittlerweile schon über 100 Jahre alt und hat ausgedient, so der Geschäftsführer.
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1: Das kriegen Sie jetzt auch bei uns. Wobei, nicht der Redewert wäre falsch, aber so großartig viel ändern wird sich da nicht in den nächsten Tagen. Und das ist aber vielleicht auch ganz schön, weil sowohl heute als auch morgen als auch übermorgen bleibt sich das fast ähnlich. Überall ist die Sonne dabei, immer wieder auch ein paar Wolken, die vorüberziehen und ganz gemütliche 22 bis 24 Grad heute, morgen wahrscheinlich bis zu 24 Grad. Und wie geht's dann weiter? Das klären wir jetzt dann gleich bei uns um 8.45 Uhr. Außerdem auch die Frage, warum ist der meteorologische Herbstanfang auf einen 1. September gerutscht? Das hat nämlich einen bestimmten Grund, aber da weiß tatsächlich unsere Wetterredaktion des BR deutlich mehr Bescheid. Wenn Sie Lust haben, machen wir jetzt dann gleich um 8:45 Uhr.
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0: 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Die Rodensteiner, sagen wir jetzt schon ciao, ciao zum Sommer? Ich hoffe ja nicht. Aber tatsächlich, heute mit dem 1. September ist die Vorfreude auf den Herbst bei vielen schon ganz groß.
1: Wir haben den Sommer sehr genossen, aber auch der Herbst hat seine sehr schönen Seiten, auch wenn es regnet.
2: Nein, ich freue mich schon am Herbst. Also im Sommer war mir es ziemlich zu heiß diesmal.
3: Nee, ich freue mich tatsächlich, dass es wieder ein bisschen kühler wird. Ich finde den Sommer immer relativ drückend und ich mag auch den Regen. Also wir stehen jetzt gerade hier auch im Regen und ich finde es tatsächlich toll, dass es wieder regnet.
4: Ich mag den Herbst eigentlich sehr, sehr gerne, aber ich bin eher der Fan vom

0: irgendwelche Daten, was den Herbstanfang betrifft. Also wir haben ja den kalendarischen, also einmal den am 1. September und dann haben wir den meteorologischen, den 1. September dann selbst und den 23. September den kalendarischen. Und ich verstehe nicht so ganz, warum brauche ich denn da zwei, Hanna Hofmann aus unserem BR-Schlagerwetter-Team?
1: Ja, der kalendarische, das ist quasi der echte Beginn der Jahreszeiten. Der hängt nämlich mit dem Sonnenstand zusammen. Am 23. September ist dann Tag- und Nachtgleiche. Also die Tage werden danach wieder kürzer als die Nächte und damit wird der Herbst eingeleitet. Und der meteorologische, also heute, das ist wegen der Statistiken. Ja, die Meteorologen erstellen ja immer Statistiken und da haben sie sich gedacht, ach, wäre doch eigentlich geschickter, die Bilanz immer schon ab dem Monatsersten und nicht irgendwann zwischendrin. Ja, und somit beginnen die Jahreszeiten für die Meteorologen immer schon am Monatsersten.
0: Ah, okay, da geht es quasi um die Leichtigkeit, um die Einfachkeit in diesem Falle. Aber zum Glück ist der Sommer kein Statistikfreak und er weiß, dass heute noch gar nicht Herbst ist, sondern noch gut 3 Wochen Sommer. Und das sehen wir, glaube ich, auch an den nächsten Tagen, oder Hanna?
1: Absolut, es bleibt die ganze Woche jetzt spätsommerlich. Gut, in der Früh ist es schon ein bisschen frischer, merken wir. Nachmittags aber wird es immer spätsommerlich, zum Wochenende hin sogar noch mal hochsommerlich mit bis zu 30 Grad.
0: Dankeschön für diese Infos. Hanna Hofmann aus unserem BR-Schlager-Wetterteam. Also alle Sommerfreunde, die noch Sommer haben wollen. Ich finde sogar, das ist der angenehmste Sommer, den wir jetzt so bekommen, wenn es nicht mehr über 30 Grad ist. Ist doch eigentlich echt perfekt, oder?
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0: die Version von Irene Scheer und Xanadu auf BR Schlager. 5 Minuten vor 9 haben wir es. Ich habe gerade selber ein bisschen durchgerechnet. Wie oft haben wir vielleicht im vergangenen Jahr Essen bestellt? Also online irgendwo bestellt oder wo angerufen und dann wurde das auch geliefert. Ich weiß es nicht. Vielleicht 10 Mal, vielleicht waren es 15 Mal. Ich weiß nicht. Also, ja, 10 ist, schätze ich mal, realistisch. 821 Mal hat aber jemand in München bestellt. Eine Kundin oder ein Kunde. Das ist die Auswertung eines großen Lieferdienstes. Das ist 2 Mal am Tag. Heißt es Ding Dong, ihr Essen ist da. 2 Mal am Tag. 821 Bestellungen im Jahr. Das ist unglaublich. Das ist die Analyse von Lieferando, Deutschlands führendem Online-Marktplatz für Essensbestellungen. Und in dieser Studie hat München nicht nur den Spitzenplatz für den Kunden mit den meisten Bestellungen, sondern auch den Rang für die teuerste kulinarische Bestellung. Und jetzt rechnen Sie vielleicht mal hoch. Keine Ahnung, vielleicht lag das dann bei 500, 600 Euro. Nein, ein Haushalt in der bayerischen Landeshauptstadt hat für eine einzige Bestellung satte 6.150 Euro hingeblättert. Dafür gab es feinsten Käse, Kaviar und eine Flasche eines 2000er, ja, nennen wir mal, besonderen Weines. Allein der Preis dafür waren schon 3.800 Euro, wurde einfach an der Haustür abgeliefert. Am häufigsten wird in München übrigens italienisches Essen bestellt, dann kommt US-amerikanische Küche und dann sind es indische Mahlzeiten. Ja, Wahnsinn. Also 821 Mal. Kann ja gleich an der Tür stehen bleiben, bis der das nächste Mal kommt. Da kenne ich ja mittlerweile den Boten schon persönlich. Vielleicht war es ja auch eine Affäre. Wir wissen es nicht. Prost, Mahlzeit. Das passt gut.
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1: 9 Uhr. Die Nachrichten des Bayerischen Rundfunks mit Gabi Hinterstreußer. Die Übersicht. EU-Verteidigungsminister beraten in Irland über Ukraine-Hilfen. Zahl der Sturzfluttoten im Himalaya steigt auf über 1000. Bei Familien wächst laut Studie die Angst vor Armut. Und das Wetter in Bayern, Sonne und Wolken im Wechsel, Höchstwerte 21 bis 26 Grad. Wicklow. Die Verteidigungsminister der 27 EU-Staaten kommen heute in Irland zu einem informellen Treffen zusammen. Im Mittelpunkt der Beratungen soll die künftige militärische Unterstützung für die Ukraine stehen. Vor allem die Frage, wie die ukrainische Luftverteidigung gestärkt werden kann. Russland hatte seine Luftangriffe zuletzt unvermindert fortgesetzt. Aufgrund von mangelnden Abfangraketen konnte Kiew dem aber kaum etwas entgegensetzen. Erst am Morgen wurde aus der ukrainischen Hauptstadt ein neuer massiver russischer Militärschlag gemeldet. Bürgermeister Klitschko zufolge wurden dabei 8 Menschen getötet. Darüber hinaus soll es um die sogenannte russische Schattenflotte gehen. Weitere Schiffe, aber auch Einzelpersonen könnten dann auf die EU-Sanktionsliste gesetzt werden. Berlin. Der CDU-Außenpolitiker Kiesewetter hat mehr Unterstützung für die Ukraine und einen härteren Kurs Deutschlands gegen Russland gefordert. Als Beispiele nannte Kiesewetter im Morgenmagazin von ARD und ZDF eine konsequentere Sanktionspolitik, das Aufhalten der russischen Schattenflotte und das Schließen des russischen Hauses in Berlin. Es steht im Verdacht, mehr als ein Kulturzentrum zu sein und seit längerem von den russischen Geheimdiensten genutzt zu werden. Kiesewetter erklärte, Russland betreibe weiterhin hybride Angriffe und verwies unter anderem auf den versuchten Anschlag mit einer Sprengstoffdrohne in Leipzig. Dazu sagte Außenminister Wadefohl heute früh, die Bundesregierung werde sich bald dazu äußern. Es werde eine konsequente Antwort vorbereitet. Kathmandu. Im Himalaya werden nach der gewaltigen Sturzflut von vergangener Woche weiterhin laufend neue Todesopfer geborgen. Die Behörden in Nepal und China geben die Zahl der Getöteten nun mit insgesamt mehr als 1000 an. Noch immer werden außerdem knapp 4000 Menschen vermisst. Bei den Rettungsarbeiten hatten sich die Einsatzkräfte zuletzt auf einen von Schlamm blockierten Tunnel konzentriert. Dort werden mehrere Arbeiter vermutet. Auch von einigen deutschen Staatsbürgern fehlt nach wie vor jede Spur. Nürnberg. Für hunderttausende Menschen in Deutschland beginnt heute ein neues Ausbildungsjahr. Der Direktor des Instituts für Arbeitsmarkt- und Berufsforschung Fitzenberger rechnet aber damit, dass die Zahl der abgeschlossenen Ausbildungsverträge weiter sinkt. Die genaue Zahl, so Fitzenberger im BR, müsse aber erst ermittelt werden. Ähnliche Erwartungen hat die Vorstandsvorsitzende der Bundesagentur für Arbeit, Nahles. Bundesweit betrachtet sei die Lage für Ausbildungssuchende schlechter geworden, sagte sie dem BR. Hintergrund ist demnach die anhaltende wirtschaftliche Flaute. Nahles zufolge steht der Süden Deutschlands aber noch vergleichsweise gut da. Berlin. Immer mehr Eltern in Deutschland haben offenbar finanzielle Sorgen. Zu diesem Ergebnis kommt eine repräsentative Studie des Hilfswerks Save the Children. Gaben bei der letzten Umfrage vor einem Jahr noch 25% der Befragten an, mit Sorge in die Zukunft zu blicken, sind es in der aktuellen Auswertung 27%. Die Eltern fürchten demnach, die Grundbedürfnisse ihrer Familie in den kommenden 12 Monaten nicht decken zu können. Gleichzeitig sagt eine klare Mehrheit, dass die Bundesregierung nicht genug gegen Kinderarmut unternehme. Das Wetter in Bayern. Meist sonnig oder leicht bewölkt, zwischen Rhön und Frankenwald vereinzelte Schauer, Höchstwerte 21 bis 26 Grad, in der Nacht meist klar bei Tiefstwerten von 13 bis 8 Grad. Und die Aussichten in den nächsten Tagen wenig Änderung und spätsommerlich bei 21 bis 31 Grad. Soweit die Nachrichten, gleich ist es 9.05 Uhr.
2: Das ist unser Blick auf die Straßen in Bayern. Guten Morgen, die A3 Würzburg in Richtung Frankfurt zwischen Seligenstadt und Offenbach. 10 Kilometer stockend bis Stau. Eine größere Geschichte auf der A7 Ulm in Richtung Würzburg. Da ist nämlich am Kreuz Biblerit die Überleitung zur A3 in Richtung Nürnberg gesperrt. Das Ganze aber wegen Markierungsarbeiten. Das heißt, das ist absehbar bis zum späten Nachmittag. Und die B2 Weilheim in Richtung Mittenwald zwischen Eschenlohe und Garmisch-Partenkirchen Nord. 10 Kilometer Stau nach einem Unfall. Eine gute Fahrt.
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2: Oder sollte ich lieber guten Flug wünschen? Dem Tier, was hier gerade eben an meiner Nase und meinen Augen vorbeigesaust ist. Ich glaube, es war eine Stechmücke. Das ist das Letzte, was ich jetzt hier brauche. Wo ist sie denn hin? Auf jeden Fall weg. Fliegt hier um mich herum. Wo die wohl heute schon unterwegs war? Bei uns im Studiopark? Vielleicht heute Nacht bei jemand ganz anderem, um sich ein bisschen voll zu saugen? Aber bei einer Sache lege ich mich fest. Sie war noch niemals in New York. So wie damals auch Udo Jürgens. Gleiches Schicksal. Mit einer Stechmücke. Ob er das gewusst hat?
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0: Der unvergessene Andreas Martin, nur mit dir und immer wieder. Vielleicht sind sie auch gerade eben irgendwo im Urlaub, sitzen gerade vielleicht beim Frühstück oder haben schon gegessen oder überhaupt noch im Hotelbett und überlegen, was sie heute noch machen. Und vielleicht wird es ja das hier.
1: Ich glaube, so im Schnitt ist es ziemlich verloren gegangen.
2: Ja, aber eher zum Sammeln. Also ich weiß nicht mehr, wann das letzte Mal war. Das ist wirklich Jahrzehnte her.
3: Ich habe schon lange keine mehr bekommen.
0: Eine Postkarte schreiben, genau darum ging es hier nämlich gerade. Wer schreibt sie denn noch? Nicht mehr so viele tatsächlich. Dabei freuen sich zumindest laut einer Umfrage 2/3 aller Deutschen, wenn eine Postkarte im Briefkasten liegt, ein schönes Bild vorne drauf und Urlaubsgrüße dabei sind. Wobei die meisten Postkarten gar nicht jetzt irgendwie aus Italien, aus Spanien oder aus der Karibik geschrieben werden. Nein, eher zwischen den Bergen und Kaiserschmarrn. Das heißt, die meisten Postkarten bekommen wir aus unserem Nachbarland, aus dem schönen Österreich. Ja, und so eine Postkarte ist auch einfach viel, viel schöner an den Kühlschrank gepinnt als so ein WhatsApp-Foto irgendwo durchgeschickt oder bei Facebook oder bei Instagram mal reingeguckt, wo gerade eben jemand unterwegs ist. Aber es ist auch wichtig, bei Postkarten nicht zu vergessen, sie einzuwerfen. Sonst geht es Ihnen vielleicht so wie meinem Kollegen Alex Dalmus aus unserem BR-Redaktionsteam. Dem ist nämlich Folgendes passiert.
4: Ja, das ist ein bisschen blöd gelaufen. Eigentlich freue ich mich nämlich immer, wenn ich eine Postkarte im Briefkasten finde. Und von daher gesehen halte ich auch die Kinder immer an, dass wir schreiben im Urlaub. So passiert auch jetzt in Spanien. Und wie es so ist, wir hatten diese Karten geschrieben an Oma und so weiter. Und dann am Weg zum Flughafen wird es ein bisschen knapp. Und dann habe ich vergessen oder nicht mehr es geschafft, diese Karten einzuschmeißen. Die waren wohlgemerkt alle frankiert mit 2 Euro pro Postkarte. Ja. Und dann habe ich mir in Deutschland gedacht, ah ja, jetzt schmeiße ich sie halt hier noch ein. Und die kamen auch an, sie wurden dann irgendwie zugestellt. Allerdings dann nochmal mit einem Strafporto von jeweils 1,65 Euro. Also Gesamtbilanz 3,65 Euro. Porto für eine Postkarte aus Spanien, aber naja, sei es drum.
0: Das ist auf jeden Fall eine Erinnerung, die er nicht mehr vergessen wird. Strafporto, übrigens offiziell nach Entgelt. Das bedeutet, dass eine Postkarte nicht ausreichend frankiert war und der Empfänger eine Gebühr zahlen muss, damit die Postkarte überhaupt übergeben wird. Also das passiert dann, wenn eine Briefmarke zum Beispiel für den Inlandsversand statt für den internationalen Versand genutzt wurde oder wenn das Porto gefehlt hat. Das heißt, die Marke ist gar nicht erst draufgeklebt worden. Oder bei Sonderformaten, zum Beispiel wenn die Postkarte zu groß oder zu schwer ist oder eine unregelmäßige Form hat, dann wird auch nochmal ein Nachentgelt verlangt. Wenn Sie aber sagen, Postkarte, das bin ich einfach nicht mehr. Es gibt noch eine andere Idee, die hat schon wieder was mit Elektronik aber zu tun.
5: Also wir schreiben gerne über so eine App. Da kann man direkt die Fotos aus dem Handy benutzen und dann hat man als Empfänger eine Postkarte mit einem Foto der Person. Das ist eigentlich ganz schön.
0: Das kann man auch mal probieren. Aber eines ist schon klar, der Kühlschrank, er kann nie so voll sein, dass nicht noch irgendwo eine Postkarte dran passt. Und wenn Sie jetzt Lust haben auf Urlaub, aber zu Hause sind, kein Problem. Urlaubsgefühle können wir immer verbreiten auf BR Schlager. Ganz leicht. Gleich mit Laura Wilde, sie fliegt zum Mond. Vielleicht machen wir da in der Zukunft Urlaub und jetzt sind wir über den Wolken mit Reinhard
6: Wind
0: May.
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1: Der Flug zum Mond mit Laura Wilde. Und da spreche ich über Urlaub und da spreche ich drüber, was Sie vielleicht gerade machen. Das ist ja hier Radio. Das heißt, ich stehe hier, also ich stehe auch in einem Studio und dann schaue ich mich ein bisschen um und dann kann ich mich nur reinversetzen, dass Sie vielleicht gerade ja, irgendwo auf der Arbeit sind, im Auto unterwegs sind oder tatsächlich Urlaub machen. Schreibt mir die Petra aus Röttenbach in Mittelfranken. Wir sitzen tatsächlich gerade beim Frühstück im Urlaub in Italien. Buongiorno, lieber Markus. Und wir hören BR Schlager. Was sonst? Das ist ganz, ganz toll. Und Stechmücken ärgern uns hier übrigens auch. Also dann bin ich ja nicht alleine. Das ist ja schon mal gut. Ganz, ganz liebe Grüße an dich, Petra, und an deine Familie. Und einen tollen Urlaub. Erhol dich gut und nicht so viele Stiche. Ne?
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1: Da sticht's auch. Da ist immer die Frage, welcher Schlagerstar sticht den anderen aus? Wobei es doch sehr freundschaftlich und familiär auch zugeht bei uns. Aktuell auf Platz 3 Laura und Marc. Ich gebe eine Runde Liebe aus. Auf der 2 Millionen und der gleichnamige Song Millionen. Und das ist momentan unsere Nummer 1. Passt ja ganz gut zum Italienurlaub. Una notte italiana, Graziano und Sunrise hier auf BR Schlager. Aber Sie haben es in der Hand, das vielleicht zu ändern. Oder die Jungs von Sunrise und Graziano weiterhin auf der 1 zu behalten. brschlager.de, da gibt's die Chance, für die ARD Schlagerhitparade abzustimmen. Das Ganze noch bis morgen 12 Uhr. Das geht immer bis Mittwoch um 12 Uhr. Und die neue Ausgabe gibt es dann immer am Freitagabend zwischen 18 und 20 Uhr. Und nur bei uns auf BR Schlager läuft nochmal die Wiederholung am Samstag. Für diejenigen, die am Freitagabend unterwegs waren, es nicht gehört haben. Am Samstag zwischen 12 und 14 Uhr. Also viel Spaß beim Abstimmen und dann reinhören bei Harry Blaha am Freitag. Und vielleicht ist da ja auch bald die neue Single von Jens Bogner noch mit dabei. Was macht Lena? Die gibt's jetzt auf jeden Fall bei uns.
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0: Was macht Lena? Vielleicht wissen Sie es und können Jens Bruckner weiterhelfen. Wir helfen auf jeden Fall gerne mit einem Titel, der mehr im All und galaktisch gut unterwegs ist. Markus, der seine große Karriere in den 80ern gestartet hatte, damals mit solchen Songs wie Ich will Spaß, jetzt kommt der Astronaut. Fantasy gleich noch mit am Start und auch Juliane Werding mit ihren ganz, ganz starken Gefühlen. Eine Minute nach 9:30 ist jetzt die Zeit.
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2: Mit Andreas Neukamm. Ein Vorfall vom Wochenende schlägt weiter hohe Wellen in Bad Kissingen in Unterfranken. Da war ein Landwirt mit seinem Traktor auf Menschen zugefahren, die auf seinem Acker einem Open-Air-Konzert nebenan zugehört haben. Ob es ihnen egal war, dass sie auf einem Acker stehen oder ob sie den Acker womöglich als Wiese verkannt haben, wissen wir nicht. Die Aktion des Landwirts jedenfalls scheint kriminell. Die Polizei ermittelt schon. Stadt- und Bauernverband kritisieren den Landwirt und mahnen, landwirtschaftliche Flächen zu respektieren. Aus Unterfranken berichtet Ansgar Nöth.
3: Die Stadt nennt das Vorgehen des Landwirts vollkommen unnötig und unverhältnismäßig. Das erklärt Oberbürgermeister Dirk Vogel dem BR auf Anfrage. Der Vorfall ereignete sich nach Angaben der Stadt außerhalb des Konzertgeländes, wo sich Menschen unerlaubt aufhielten. Auf der anderen Seite habe sie der Landwirt mit seinem Verhalten potenziell stark gefährdet. Der Bauernverband betont, auf der betroffenen Fläche sei kurz zuvor Kleegras angesät worden. Der Landwirt wollte wohl seine jungen Pflänzchen schützen. Gleichzeitig sagt der Verbandssprecher, mit Schlepper auf die Fläche zu fahren, das war nicht klug. Nach Angaben der Polizei soll der 52-Jährige in Zickzacklinien auf Menschen zugefahren sein. Mehrere mussten ausweichen. Zwei wurden leicht verletzt. Einen direkten Zusammenstoß habe es nicht gegeben. Ermittelt wird wegen gefährlicher Körperverletzung. Sein Führerschein wurde sichergestellt.
2: Wir schauen nach Oberbayern. Der Tegernsee bekommt sein erstes Elektroschiff. Auf Bayerns großen Seen war es ja zuvor schon möglich, auf dem Königssee und dem Starnberger See elektrisch mit der bayerischen Seenschifffahrt unterwegs zu sein. Heute steht am Tegernsee die Taufe der, wie das Schiff dann heißt, EMS Gmund an. Wenn dann alle Kapitäne eingelernt sind, kann man also auch dort mit Strom statt Diesel über den See schippern. Was die E-Schifffahrt und das Schiff ausmacht, fasst Julia Haderecker zusammen.
4: Die EMS Gmund ist 25 Meter lang und hat in Zukunft Platz für 180 Passagiere. Für die Fahrt über den Tegernsee brauche das E-Schiff ordentlich Power und eine Batterie mit viel Leistung, heißt es von der Bayerischen Seenschifffahrt. Denn dort werden viele Anlegestellen in kurzer Zeit angefahren. Das heißt, immer wieder abbremsen und beschleunigen. Das verbrauche mehr Strom als lange Strecken. Außerdem fahren die Schiffe auf dem Tegernsee schon ab Ostern und müssen auch geheizt werden. Das neue Elektroschiff wird das alte Fahrgastschiff, die MS Gmund, Baujahr 1968, ersetzen. Das alte Schiff darf aber am See bleiben. Das Tegernseer Bad Montemare hat zugeschlagen und will daraus ein neues Saunaschiff bauen. Das derzeitige Saunaschiff, die Irmengard, ist mittlerweile schon über 100 Jahre alt und hat ausgedient, so der Geschäftsführer.
2: Was ist heute sonst wichtig in Bayern? Natürlich auch der Ausbildungsstart. Zehntausende fangen allein im Freistaat als Lehrling an. 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
0: Im Süden strahlt die Sonne fast ungestört heute. Bis zu 24 Grad, perfektes Biergartenwetter. Franken und die Oberpfalz haben halt noch ein paar Wolkenfelder, die sich immer wieder davor schieben. Aber auch da werden bis zu 22 Grad drin sein. Vielleicht ist nicht verkehrt, eine Jacke speziell in den Abendstunden dabei zu haben. Morgen ist ja ein sehr freundlicher Mix. Weiterhin fast überall in Bayern Sonne und ein paar lockere Wolken. Im Norden 24 Grad und im Süden sieht es ganz anders aus. Da sind es 25 Grad, also ein Grad mehr. Übermorgen dann noch der Blick zum Sonntag. Zweigeteiltes Bayern, im Süden strahlender Sonnenschein, 26 Grad, schon fast schwitzen. Und im nördlichen Franken, ja, auch noch am Anfang bis zu 25 Grad. Aber ab dem Nachmittag vielleicht auch den Schirm oder die Regenjacke oder eine Kapuze dabei haben. Denn da ist dann auch Regen drinnen. Übrigens noch so ein kleiner frischer Tipp für die Nacht. Also wir spüren das auch. Es kühlt im Norden teils auf frische 12 Grad ab, im Süden 14 bis 16 Grad. Also da auch immer eine Jacke dabei haben, ist nicht schlecht. Aber speziell das Fenster aufzumachen oder zu kippen, auch nicht verkehrt, wenn ein Fliegengitter dabei ist. Sonst kommen diese Dinger, diese... Ja, nee, das ist kein Keilriemen von einem Auto. Das war eine Mücke, aber ich kann es nicht so gut.
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0: Der ist ganz neu bei uns auf BR Schlager. Markus in den 80ern wollte er Spaß. Jetzt ist er als Astronaut unterwegs. 9.48 Uhr haben wir es. 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
0: Willkommen im September und da passt er dann auch perfekt. Tony Christie und Sweet September. Den Song gab es 1979, Ende der 70er Jahre. Bei uns in Deutschland immerhin auf Platz 16 vorgedrungen. Verzeihung, gleich ein Fröschchen im Hals. Tony Christie verbinden Sie wahrscheinlich aber auch noch in den 70er Jahren mit den ganz, ganz großen Songs von ihm. Las Vegas, I Did What I Did von Maria und natürlich auch noch Is This The Way To Amarillo. Sweet September war dann schon ein späterer Hit seiner ganz, ganz großen Karriere. Ein super sympathischer Kerl. Ist jetzt, glaube ich, auch schon wieder 15 Jahre her, dass ich ihn auch mal treffen dürfte bei einer ganz, ganz großen Oldie-Show. Da waren viele Stars dabei. Harpo damals auch noch, die Hollies zum Beispiel und eben auch Tony Christie, der da auf der Bühne nochmal seine ganz, ganz großen Songs performt hat. Unter anderem auch diesen. The Sweet September, passend zum 1. September heute. Mr. Tony Christie, Ende der 70er Jahre. 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

Helene Fischer will vergeben, vergessen und wieder vertrauen. Wieder vertrauen wäre auch schön, wenn Sie es morgen machen, wenn Sie Lust haben. Morgen ab 10 bin ich nämlich im BR Schlager-Treff. Heute ist das jetzt gleich ab 10 Uhr Tom Fiebig. Ganz, ganz viel Vergnügen dann auch mit ihm. Ihnen noch einen schönen Dienstag. Bis morgen wieder. Ciao und Servus. Ihr Markus Balek. Guardo.

0: Sie die Nachrichten des Bayerischen Rundfunks mit Gabi Hinterstreußer. Die Übersicht. Krisewette fordert Kurswechsel bei Russland-Politik. Taucher wollen nach Vermissten des Fährunglücks vor Zypern suchen. Umsätze im Einzelhandel gingen im Juli deutlich zurück. Und das Wetter in Bayern meist trocken mit Sonne und Wolken. Höchstwerte 21 bis 26 Grad. Berlin. Der CDU-Außenpolitiker Kiesewetter hat gefordert, dass die Bundesregierung gegenüber Russland entschiedener auftritt. Er verwies im rbb24-Inforadio auf den versuchten Anschlag mit einer Sprengstoffdrohne auf dem Flughafen Leipzig-Halle. Alles deute auf eine russische Täterschaft hin. Laut Kiesewetter muss zum Beispiel das Russlandhaus in Berlin geschlossen werden. Es steht im Verdacht, mehr als ein Kulturzentrum zu sein und seit längerem von den russischen Geheimdiensten genutzt zu werden. Der CDU-Politiker setzte sich auch für eine konsequentere Sanktionspolitik gegenüber Russland ein. Gleichzeitig forderte er mehr Hilfe für die Ukraine. Über die weitere militärische Unterstützung für das Land beraten heute in Irland die EU-Verteidigungsminister. Es geht vor allem um die Frage, wie die ukrainische Luftverteidigung gestärkt werden kann. Quedlinburg. 6 Tage vor der Landtagswahl in Sachsen-Anhalt hat Bundeskanzler Merz am Abend erneut eindringlich vor einer möglichen AfD-Regierung gewarnt. Bei einem Wahlkampfauftritt mit Ministerpräsident Schulze sagte Merz, dies ginge am Ende zulasten der Menschen in Sachsen-Anhalt. Das Bundesland dürfe so wörtlich kein Experimentierfeld für Wutbürger werden. Der CDU-Vorsitzende verwies dabei auf Prognosen von Wirtschaftsinstituten, wonach eine AfD-geführte Regierung internationale Investoren abhalten könnte. Zuvor war Merz zu einem Wahlkampftermin nach Mecklenburg-Vorpommern gekommen, wo am 20. September ein neuer Landtag gewählt wird. Dort war der Kanzler mit Pfiffen und Rücktrittrufen empfangen worden. Kathmandu. Im Himalaya werden nach der gewaltigen Sturzflut von vergangener Woche weiterhin laufend neue Todesopfer geborgen. Die Behörden in Nepal und China geben die Zahl der Getöteten nun mit insgesamt mehr als 1.000 an. Viele Leichen sind den Angaben zufolge völlig entstellt und teilweise schon stark verwest. Fachleute warnen daher vor steigenden Gesundheitsrisiken in der Region. Noch immer werden außerdem knapp 4.000 Menschen vermisst. Bei den Rettungsarbeiten hatten sich die Einsatzkräfte zuletzt auf einen von Schlamm blockierten Tunnel konzentriert. Dort werden mehrere Arbeiter vermutet. Auch von einigen deutschen Staatsbürgern fehlt nach wie vor jede Spur. Kyrenia. Nach dem Fährunglück vor Zypern gelten noch 20 Menschen als vermisst. Um nach ihnen zu suchen, wollen sich heute Taucher zu dem Wrack in rund 500 Metern Tiefe begeben. Dazu wird ein Spezialschiff aus der Türkei erwartet. Die Taucher wollen auch den Schiffsdatenschreiber finden. Die Fähre war vorgestern vor der Küste gekentert und gesunken. Warum, ist noch unklar. Fast 240 Menschen wurden gerettet. Der Kapitän und mehrere Besatzungsmitglieder wurden in Untersuchungshaft genommen. Einige gerettete Passagiere hatten schwere Vorwürfe gegen die Besatzung erhoben. Wiesbaden. Der deutsche Einzelhandel ist überraschend schwach in die zweite Jahreshälfte gestartet. Im Juli sank der Umsatz im Vergleich zum Vormonat um 1,7%, wie das Statistische Bundesamt bekannt gab. Bereinigt um die Inflation fiel der Rückgang sogar doppelt so kräftig aus. Experten gehen davon aus, dass vor allem die hohen Energiepreise, aber auch die lange Hitzewelle die Kauflaune der Konsumenten getrübt haben. Vor allem an den Tankstellen gingen die Umsätze nach dem Ende des Tankrabatts im Juli real um gut 9% zurück. Das Wetter in Bayern. Verbreitet Sonne und Quellwolken. Zwischen Rhön und dem Frankenwald einzelne Schauer. Es weht ein lebhafter Wind. Höchstwerte 21 bis 26 Grad. In der Nacht meist klar, Tiefstwerte 13 bis 8 Grad. Bis Freitag überwiegend freundlich, am Donnerstag im Südosten etwas Regen möglich. 21 bis 31 Grad. Soweit die Nachrichten. Es ist gleich 10.05 Uhr.
1: Einen schönen Gruß auf Bayerns Straßen. Hier ist der BR Schlager Verkehrsservice mit der A7 Ulm Richtung Würzburg. ist die Autobahn am Kreuz Biebelried in der Überleitung zur A3 Richtung Nürnberg gesperrt. Wegen Markierungsarbeiten bis zum späten Nachmittag wird es dauern. Dann die A8 Salzburg Richtung München zwischen Bad Aibling und dem Irschenberg 7 Kilometer stockend. Die B2 Weilheim Richtung Mittenwald zwischen Eschenlohe und Garmisch-Partenkirchen Nord, Unfall 3 Kilometer Stau. Und die B8 Neustadt an der Aisch Richtung Nürnberg ist zwischen Seukendorf und der Auffahrt Würzburger Straße nach einem Unfall gesperrt. Wenn Sie sich dort auskennen, bitte umfahren Sie das Gebiet weiträumig. Wo es geht, gute und sichere Fahrt.
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1: Und ich wünsche Ihnen einen schönen Vormittag. Wenn Sie Ihren Kaffee heute früh und am Vormittag vielleicht den zweiten fest mit beiden Händen halten, dann ist das vielleicht nicht nur fürs Trinken gedacht, sondern auch fürs Anwärmen der Handflächen. Es ist Dienstag, der 1. September, und das bedeutet, der Sommer packt offiziell seine Koffer. Zumindest, wenn es nach den Wetterstatistikern geht. Wir haben ja schon drüber geredet heute im BR-Schlagermorgen. Die rufen nämlich heute den meteorologischen Herbstbeginn aus. Aber keine Sorge, kalendarisch haben wir noch gut 3 Wochen Sommerverlängerung, und wir starten heute gemütlich in den Vormittag. Und die Musik für diesen Septembervormittag am Dienstag bringt die Sonne direkt in Ihr Radio. Schön, dass Sie dabei sind mit Bayerns bester Schlagermischung. Die besteht jetzt zum Einstieg in diese Stunde aus Eva Luginger mit ihrem neuen Hit Heimliche Tränen. Roland Kaiser habe ich für Sie, und hier ist Andreas Gabali aus Österreich.
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0: Jan Kaiser fegt die Sterne zusammen und wir haben hier auch ordentlich zusammengefegt und beginnen jetzt den Vormittag um 17 Minuten nach 10 mit einem Thema, das wir schon in der vergangenen Woche ausführlich besprochen haben, zusammen mit verschiedenen Menschen, die sich damit auskennen, zum Beispiel auch mit Katharina Timper von der TU München. Es geht nämlich um die Abnehmspritze, die gibt es nämlich schon länger und jetzt gibt es auch die Abnehmpille, ab heute im Handel. Blutdrucktabletten, was für die Schilddrüse, vielleicht ein paar Vitamine. Ab dieser Woche vielleicht eben auch die Abnehmtablette. Denn sie kommt heute in Deutschland auf den Markt. Kein Lifestyle-Produkt gibt es für wirklich nur übergewichtige Menschen auf Rezept. Darüber haben wir, wie gesagt, schon berichtet ausführlich. Prinzipiell wirkt die neue Tablette genauso wie die Spritze. Das Hungergefühl wird gedämpft, das Sättigungsgefühl beschleunigt. Man kann sie halt schlucken und braucht nicht zu spritzen. Ist der Hype um diese Abnehmpille gerechtfertigt? Sebastian Tittelbach hat für uns recherchiert.
1: Hallo. Manuela Helm kommt zum Beratungsgespräch in die Praxis von Alexander Lorscheid. Seit 2 Jahren nimmt die Kölnerin die Abnehmspritze. Sie hat so 20 Kilo abgenommen und ist mit der Wirkung sehr zufrieden.
2: Es fühlt sich frei an, weil ich sonst unheimlich viel gegessen habe. Das ist Zweck.
1: Doch seit Wochen bekommt Manuela Helm im Internet ein neues Produkt empfohlen, die Abnehmpille. In den sozialen Netzwerken ein großes Thema.
3: Noch diesen September kommt die Abnehmpille rezeptfrei nach Deutschland.
4: Die Abnehmspritze bekommt einen ernstzunehmenden Konkurrenten.
5: Mounjaro, Wegovy, Ozempic und jetzt auch noch eine Abnehmpille.
6: Würdest du sie nehmen?
1: In den deutschen Handel kommt nun Wegovy in Tablettenform vom dänischen Pharmakonzern Novo Nordisk. Der Wirkstoff ist Semaglutid, derselbe wie in der Wegovy-Spritze und der Effekt sei identisch, sagt Allgemeinmediziner Alexander Lorscheid.
7: Das Mittel wirkt ja im Gehirn so, dass sie einfach am Essen vorbeigehen können, dass sie einfach nicht mehr das Verlangen haben zu essen. Ne?
1: In der Apotheke von Thomas Preis sind die ersten Schachteln mit der Abnehmpille angekommen. In den Tabletten muss deutlich mehr Wirkstoff stecken, um genauso gut zu wirken wie die Spritze. Deutliche Unterschiede gibt es bei der Anwendung. Gespritzt wird einmal pro Woche. Die Tablette muss man täglich schlucken und dabei genaue Regeln beachten.
8: Ich muss 8 Stunden nichts gegessen haben und darf dann auch 1 Stunde nichts essen, nichts trinken, auch keine anderen Medikamente einnehmen, sonst treten eher die Nebenwirkungen ein und die Wirkung der Tablette ist nicht so gut.
1: Nachteil der Spritze, sie muss gekühlt werden. Dagegen könnten die Tabletten häufigere Nebenwirkungen haben, beispielsweise Übelkeit, Bauchschmerzen oder Erbrechen, erwartet Alexander Lorscheid. Er würde nur in wenigen Fällen zur Tablette raten.
7: Eigentlich nur Leuten, die eine Spritzenphobie haben, die echte Ängste haben.
1: Preislich macht es aktuell nahezu keinen Unterschied, ob man Tablette oder Spritze nimmt. Je nach Dosis bis zu 280 Euro pro Monat, die man selbst zahlen muss. Da Wegovy in Deutschland offiziell als Lifestyle-Medikament eingestuft ist. Apotheker Thomas Preis warnt davor, online und ohne ärztliche Betreuung nach Billiganbietern zu suchen.
8: Wir haben bei den Spritzen schon zu Beginn der Markteinführung sehr viele Fälschungen gehabt und wir rechnen jetzt auch bei den Tabletten mit Fälschungen.
1: Es ist ein Milliardenmarkt. Sollten die gesetzlichen Krankenkassen die Kosten übernehmen, wird es für alle Versicherten teurer. Davon ist Professor Jürgen Wasem überzeugt. Er ist Gesundheitsökonom an der Universität Duisburg-Essen.
9: In dem Moment, in dem die Krankenkassen das übernehmen, zahlen es halt letztlich die Beitragszahler. Und tatsächlich kann es gut sein, dass die Beitragssätze um 1-2 Zehntel steigen müssten.
1: Dennoch könnten die Abnehmmedikamente günstiger werden, wenn in einigen Jahren der Patentschutz abläuft.
9: Und dann kommen natürlich generische Wettbewerber, die Arzneimittel für sehr viel niedrigere Preise anbieten.
1: Egal ob Spritze oder Tablette, Allgemeinmediziner Alexander Lorscheid rät, sich nicht allein auf das Medikament zu verlassen, wenn man abnehmen möchte.
7: Und das sage ich den Patienten auch dann, dass sie anfangen sportlich aktiv, dass sie Ernährung umstellen. Dann ist das sinnvoll. Ne? Ansonsten werden sie wieder an demselben Punkt angelangt, wo sie vorher auch waren.
1: Für Patientin Manuela Helm ist die Entscheidung schnell gefallen. Lieber Spritze als Tablette.
2: Das hört sich für mich schon viel zu kompliziert an. Ich bin kein Tablettentyp.
1: Weltweit werden mehr als 70 weitere Adipositas-Medikamente erforscht, heißt es vom Verband der forschenden Arzneimittelhersteller. In den Regalen der Apotheken könnte es also noch ein bisschen enger werden.
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1: Mit Andreas Neukamm. Muss Bayerns Landeshauptstadt München künftig tausende Bäume pflanzen? Ein Bürgerentscheid soll das erzwingen, mit 12.000 neuen Bäumen allein im Zentrum. Doch bevor es zu der Abstimmung darüber kommt, braucht es erstmal genug Unterschriften bei einem Bürgerbegehren. Die mussten die Initiatoren bis Mitternacht sammeln, sonst bleibt der Plan Theorie. Anna Danecker hat geprüft, ob das grüne Großprojekt schon vor dem Start scheitert.
2: Innerhalb von rund 4 Monaten haben die Initiatoren nach eigener Aussage die nötigen Unterschriften für einen Bürgerentscheid erreicht, so Stefanie Günther vom Baumentscheid. Jetzt gäbe es 3 Möglichkeiten.
3: Möglichkeit Nummer 1 ist, dass das Bürgerbegehren, so wie es ist, angenommen wird vom Stadtrat. Das heißt, alle Ziele werden direkt übernommen. Die 2. Möglichkeit ist, dass dem nicht so ist und wir dann eben den Bürgerentscheid haben. Und die 3. Möglichkeit wäre, dass wir über gemeinsame Gespräche mit dem Stadtrat eine Verhandlungslösung finden.
2: Der Münchner Oberbürgermeister Dominik Krause bekundete dem BR gegenüber Sympathie für das Anliegen des Baumentscheids. Er verwies jedoch auf die Kosten. Ein neuer Baum kostet je nach Standort zwischen 5.000 und 95.000 Euro. Deshalb diskutiere die Rathauskoalition derzeit darüber, wie auf die Anliegen des Baumentscheids eingegangen werden könne.
1: Jäger im Kreis Oberallgäu dürfen jetzt auf den Wolf schießen, und zwar ohne, dass es dort zuvor einen sogenannten Problemwolf gab. In der Vergangenheit war es ja so, dass ein Wolf zum Beispiel ein paar Schafe gerissen haben musste, um ihn jagen zu dürfen. Die Besonderheit auch, diese Wolfsjagderlaubnis gilt nur für einen einzigen Wolf und nur bis 31. Oktober. Damit nutzt erstmals ein bayerischer Landkreis das neue Jagdgesetz, um in einem großen Alpweidegebiet durch eine Allgemeinverfügung die vorsorgliche Jagd auf einen Wolf zu erlauben. Über die Gründe und die Kritik daran berichtet BR24 Allgäu-Reporter Johannes Hofmann.
4: Landrat Christian Wilhelm spricht von einer maßvollen Lösung. Die neue Regelung sei schlicht das, was das seit April geltende Bundesjagdgesetz möglich mache. Zuspruch kommt von den Elblern. Sie sagen, in den Bergen könne man die unwegsamen Flächen unmöglich einzäunen. Der Alpwirtschaftliche Verein Allgäu hofft deshalb, bei einem drohenden Wolfsangriff künftig schneller reagieren zu können. So der Geschäftsführer Fabian Höss. Ganz anders sieht das Uwe Friedl vom Bund Naturschutz Bayern. Eine präventive Entnahme ohne einen vorherigen Riss sei nicht akzeptabel. Die Sorge, der bayerische Alpenraum könnte nach und nach wolfsfrei geschossen werden. Der Umweltverband prüfe aktuell eine Klage.
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5: Übers Wetter müssen wir uns zum Glück nicht beklagen. Auch heute bleibt es wieder weitgehend trocken mit einem Mix aus Sonne und Wolken zwischen Rhön und Frankenwald. Da sind ein paar vereinzelte Schauer möglich. Das alles bei 21 bis 26 Grad. Und danach ändert sich auch in den nächsten Tagen wenig.
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0: aktuell auf Platz 4 in der ARD-Schlagerhitparade. Relax aus Bayern und ein bayerischer Love Song. 10.45 Uhr, genau 10:45 ist es. Es brennt zwischen 200 und 300.000 Mal pro Jahr, laut dem Deutschen Feuerwehrverband, in unseren Wohnungen und Häusern. Was manchmal ganze Existenzen zerstört, das fängt oft klein an, als Schwelbrand zum Beispiel. Und gerade wenn das Feuer noch so am Entstehen ist, kann man es eben noch ganz gut löschen. Zum Beispiel mit einem Feuerlöscher. Aber welcher ist der passende für zu Hause und kann ich als Laie so einen Feuerlöscher überhaupt kompetent bedienen? Mein Kollege Felix Fnuck hat Feuerlöscher ausprobiert. Felix, wenn ich mir einen kaufen will, worauf muss ich achten?
1: Als Privatperson brauche ich keinen großen Feuerlöscher. Maximal so 2 bis 3 Kilo oder Liter Löschmittel reichen. Weil wenn das Feuer so groß ist, dass es von so einem kleinen Feuerlöscher nicht mehr gelöscht werden kann, dann ist es für mich als Laie sowieso viel zu gefährlich. Außerdem wichtig: Pulverfeuerlöscher sollte ich nur fürs Auto oder draußen benutzen. Das Pulver kriecht überall rein und zerstört auch Elektronikgeräte. Das ist ein Albtraum für Innenräume. Wenn zum Beispiel die Pfanne auf dem Herd brennt, dann am besten einen Schaumlöscher benutzen.
0: Du hast ja 4 verschiedene Feuerlöschermodelle mal ausprobiert. Was kam dabei raus?
1: Genau, ich habe 2 verschiedene Pulver und 2 verschiedene Schaumlöscher zusammen mit Brandschutzexperten ausprobiert. Ein Markenprodukt wie Gloria, das ist eine bekannte Marke im Bereich von Feuerlöschern. Oder wir haben auf Amazon geschaut, welche Feuerlöscher am häufigsten verkauft werden. Das war zum Beispiel ein No-Name-Produkt, hergestellt in Polen von der Firma Ogniokron. Preislich waren die Feuerlöscher sehr unterschiedlich, zwischen so 30 bis hin zu 80 Euro. Dabei kam vor allem raus, dass auch die günstigen Feuerlöscher gut löschen. Allerdings sollte man bei den Schaumlöschern darauf achten, dass keine PFAS drin sind. Die Stoffe stehen im Verdacht, sehr umwelt- und gesundheitsschädlich zu sein. Schaumlöscher ohne PFAS sind meist als flurfrei gekennzeichnet. Ab Oktober dürfen solche PFAS-Löscher übrigens überhaupt nicht mehr verkauft werden. Und ab 2030 müssen diese dann komplett als Sondermüll auch von mir als Verbraucher entsorgt werden.
0: Aber kann überhaupt ein Laie, der

0: Oder auch manche Volkshochschulen bieten dazu Kurse an.
1: Feuerlöscher für zu Hause. Mein Kollege Felix Nuck hat Feuerlöscher ausprobiert. Vielen Dank für diese Tipps und Informationen.
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1: Um 11 Uhr mit Gabi Hinterstreuser. Die meisten Mieter halten ihre Wohnkosten für zu hoch, nämlich fast 60% von ihnen. Das zeigt der neue Jahresbericht des Deutschen Mieterbundes. Demnach hat jeder dritte Befragte sogar die Sorge, seine Miete bald nicht mehr bezahlen zu können. Die Präsidentin des Mieterbunds, Weber Moritz, erklärte:
2: Wenn jeder Zweite fürchtet, im Ernstfall keine bezahlbare Wohnung mehr zu finden und wenn der Sozialstaat immer mehr Geld aufbringen muss, um die Folgen steigender Wohnkosten zu kompensieren, dann haben wir es nicht mehr nur mit einem Problem des Wohnungsmarkts, sondern, wie wir sagen, mit einer Sozialstaatskrise zu tun.
1: Weiter sagte Moritz Weber, es brauche unter anderem einen deutschlandweiten Mietenstopp und eine scharf gestellte Mietpreisbremse ohne Umgehungsmöglichkeiten wie möbliertes Wohnen oder Kurzzeitvermietungen. Das neue Ausbildungsjahr hat heute begonnen. Der Chef der Bayerischen Arbeitsagenturen Schmidt sagte dem BR, auf jeden unversorgten Bewerber kämen 2,5 offene Ausbildungsplätze. Seinen Angaben zufolge sind noch etwa 10.400 Bewerber auf der Suche nach einer Lehrstelle. Gefragt sind zum Beispiel noch angehende Industriemechaniker oder Kfz-Mechatroniker. Nach Niederbayern. Im gesamten Landkreis Passau bleibt es untersagt, Wasser aus Flüssen, Bächen und Seen zu entnehmen. Das Landratsamt hat eine entsprechende Allgemeinverfügung von Anfang August verlängert, und zwar auf unbefristete Zeit. Nach Einschätzung des Wasserwirtschaftsamtes hält die ausgeprägte Niedrigwassersituation weiterhin an. Der Umgang mit Russland sorgt für Diskussionen. Der CDU-Außenpolitiker Kiesewetter hat einen entschiedenen Umgang der Bundesregierung mit Moskau gefordert. Mit Blick etwa auf die Sprengstoffdrohne am Leipziger Flughafen sagte er im BR:
3: Weil Deutschland im Fokus Russlands ist und wir Deutschen uns jetzt auch viel stärker von unserer Russland-Romantik befreien müssen und die Bundesregierung schon bereit sein muss, den bisher, sage ich mal, sehr politisch bequemen Weg der Beschwichtigung zu verlassen. Also es gibt eine Reihe von Maßnahmen, die Russland zeigen, wir können nicht so weitermachen.
1: Als Beispiele nannte Kiesewetter unter anderem das sogenannte russische Haus in Berlin zu schließen und am Sanktionskurs der EU festzuhalten. Kanzler Merz hat am Wochenende angekündigt, dass es bald eine Reaktion auf die Erkenntnisse nach dem Drohnenfund geben soll. Welche hat der CDU-Chef aber bisher offen gelassen? Das Wetter in Bayern. Verbreitet Sonne und Quellwolken, zwischen Rhön und Frankenwald einzelne Schauer. Es weht ein lebhafter Wind, Höchstwerte 21 bis 26 Grad. In der Nacht meist klar, Tiefstwerte 13 bis 8 Grad. Bis Freitag überwiegend freundlich, am Donnerstag im Südosten etwas Regen möglich, bei 21 bis 31 Grad. Soweit die Nachrichten, jetzt ist es 11.03 Uhr.
4: Und hier ist der BR-Schlager-Verkehrsservice mit der A3 Nürnberg Richtung Passau zwischen Metten und dem Kreuz Deggendorf Stau nach einem Unfall. Die A95 München Richtung Garmisch-Partenkirchen am Autobahnende bei Eschenlohe ein Stau und weiter auf der B2 bis Garmisch-Partenkirchen 3 Kilometer Stau. Und die B8 Neustadt an der Aisch Richtung Nürnberg ist zwischen Seukendorf und der Auffahrt Würzburger Straße nach einem Unfall gesperrt. Es staut sich. Wenn Sie sich dort auskennen, umfahren Sie das Gebiet bitte weiträumig. Wo es geht, gute und sichere Fahrt.
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4: Und merken Sie es auch, die Nächte werden langsam länger. Der Schlaf ist erholsamer. Heute hat offiziell der meteorologische Herbst begonnen. Doch wer glaubt, dass damit automatisch Schluss ist mit Sonne und Wärme, der irrt. Gerade der Süden kann sich noch mal ordentlich auf spätsommerliche Wärme freuen. In den nächsten Tagen könnten wir sogar die 30-Grad-Marke wieder erreichen. Deswegen starten wir jetzt mit den Flippers in diesen Spätsommer und der roten Sonne von Barbados. Die wärmt ganz besonders.

0: Vincent Groß, und wenn wir schon beim Uso sind, den man ja oft vor dem Essen trinkt, als Appetitanreger, geht's jetzt bei uns oft genug natürlich um die Wurst. Jetzt geht's um den Fisch. Denn der September ist einer der Monate, und alle, die nach ihm kommen, mit R, Oktober, November, und so heißt es ja immer, in diesen Monaten ist Karpfenzeit. Dementsprechend geht's heute offiziell los mit der Karpfensaison. Die meisten Karpfen in Bayern kommen ja aus Franken. Besonders bekannt hierzulande der Aischgründerkarpfen. Im Landkreis Neustadt-Aischbad-Windsheim starten deswegen heute auch wieder die traditionellen Aischgründer-Karpfenschmecker-Wochen. Laura Nadler macht uns Appetit.
1: Die beiden Teichwirte Thomas Sindel und Jürgen Strölein machen sich startklar. Sie ziehen ihre Warthosen an, dann geht's direkt ins Wasser. Hier in der Nähe von Feuchtwangen an einem ihrer Teiche steht das Abfischen an. Dann wird sich zeigen, wie die Karpfen den heißen Sommer überstanden haben. Als erstes ziehen die Teichwirte ein großes Netz über den Teich, um so die Fische zu fangen.
2: Wenn wir das Netz ausbringen, müssen wir mal aufpassen, dass wir das sauber ausbringen, dass das nicht verdreht ist. Dass wir dann auch hinterher Fische erwischen.
3: Und das ist halt auch am schonendsten zum Abfischen für die Fische. Der Stressfaktor ist gleich null.
1: Seit 2004 bewirtschaftet der Familienbetrieb Fischzucht Sindel eigene Teiche, mittlerweile insgesamt rund 90 Hektar. Das Abfischen ist also Routine, doch der heiße und trockene Sommer hat viele Teichwirte vor große Herausforderungen gestellt.
4: Wir haben halt das Problem, dass ja wirklich durch die ganze Klimaerwärmung mittlerweile ja die Natur uns nicht mehr so viel Regen schickt. Und es ist halt verschiedene Deiche, die wo dann wenig Wasserzulauf haben, die gehen natürlich massiv zurück. Und da ist es natürlich das Problem, wir können die Karpfen nicht füttern. Wir müssen aufpassen, dass der Sauerstoff nicht zusammenfällt. Und somit ist es oft einmal so, dass die Fische dann auch nicht ganz so groß werden.
1: Das Netz ist ausgebracht. Jetzt ziehen es Thomas Sindel und Jürgen Strölein langsam zusammen, damit sich die Karpfen sammeln. Rund 150 Stück dürften es sein. Die Teichwirte keschern ein paar Fische in eine Wanne, um zu schauen, wie sie den Sommer überstanden haben.
5: Wenn man da in die Wanne schaut, die Fische sind eigentlich schön abgewachsen. Das sind Fische zwischen 1300 und 1700-1800 Gramm. Also die perfekte Vermarktungsgröße bei uns im Raum.
1: Die Karpfen haben also die perfekte Größe erreicht. Das heißt, sie können abgefischt werden. An einem Bagger ist ein großer Kescher angebracht. Damit bekommt Jürgen Strölein die Karpfen leicht aus dem Fangnetz und kann sie direkt in eine große Wasserwanne auf den LKW verladen. Nur ein paar Minuten braucht er dafür. Dann geht's mit den Fischen weiter ins Fischhaus, ein paar Kilometer entfernt. Weil diese Karpfen originale Frankenkarpfen sind, messen die beiden Teichwirte noch das Fett. Maximal 10% Fett ist die Vorgabe.
5: Eigentlich ist es so, wir machen ja bei jeder Charge bei uns, wenn ein Teich abgefischt wird, eine sogenannte Qualitätskontrolle. Also wir machen eine Fettmessung der Fische.
6: Und wie viel hat er jetzt?
5: Dieser Fisch hat jetzt bei der dritten Messung 4,6%, bei der vierten Messung 4,9% und im Schnitt kann man sehen, hat dieser Fisch 4,7% Fett.
1: Jetzt werden die Fische betäubt, geschlachtet und filetiert und landen dann ab heute wieder fangfrisch auf den Tellern in der ganzen Region.
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0: Aktuell auf Platz 6 in der ARD-Schlagerhitparade. Pia Sophie und Ein Kuss ohne Liebe. Und gleich nach den bayerischen Nachrichten begeben wir uns noch einen Platz nach oben.
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0: Der aktuelle Platz 5.
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0: Wird gehalten von Wolfgang Petri. Morgengold gleich in voller Länge nach dem Blick auf die bayerischen Schlagzeilen.
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3: Mit Andreas Neukamm. Ein Vorfall vom Wochenende schlägt weiter hohe Wellen über Bad Kissingen, Unterfranken hinaus. Da war ein Landwirt mit seinem Traktor auf Menschen zugefahren, die auf seinem Acker einem Open-Air-Konzert nebenan zugehört haben. Ob es ihnen egal war, dass sie auf einem Acker stehen oder ob sie den Acker womöglich als Wiese verkannt haben, wissen wir nicht. Die Aktion des Landwirts jedenfalls scheint kriminell. Die Polizei ermittelt schon. Stadt- und Bauernverband kritisieren den Landwirt und mahnen, landwirtschaftliche Flächen zu respektieren. Aus Unterfranken Ansgar Nöth.
4: Die Stadt nennt das Vorgehen des Landwirts vollkommen unnötig und unverhältnismäßig, das sagt Oberbürgermeister Dirk Vogel dem BR auf Anfrage. Der Vorfall ereignete sich nach Angaben der Stadt außerhalb des Konzertgeländes, wo sich Menschen unerlaubt aufhielten. Auf der anderen Seite habe sie der Landwirt mit seinem Verhalten potenziell stark gefährdet. Der Bauernverband betont, auf der betroffenen Fläche sei kurz zuvor Kleegras angesät worden. Der Landwirt wollte wohl seine jungen Pflänzchen schützen. Gleichzeitig sagt der Verbandssprecher, mit Schlepper auf die Fläche zu fahren, das war nicht klug. Nach Angaben der Polizei soll der 52-Jährige in Zickzacklinien auf Menschen zugefahren sein. Mehrere mussten ausweichen. Zwei wurden leicht verletzt. Einen direkten Zusammenstoß habe es nicht gegeben. Ermittelt wird wegen gefährlicher Körperverletzung. Sein Führerschein wurde sichergestellt.
3: Der Tegernsee in Oberbayern bekommt sein erstes Elektroschiff. Zuvor war es in Bayern ja schon möglich, auf dem Königssee und dem Starnberger See elektrisch mit der bayerischen Seenschifffahrt unterwegs zu sein. Heute steht nun am Tegernsee die Taufe des E-Schiffs an. EMS Gmund soll sie heißen. Die ist aber nicht direkt im vollen Einsatz, erst wenn alle Kapitäne eingelernt sind. Was die E-Schifffahrt dort und das Schiff ausmacht, fasst Julia Hardecker zusammen.
5: Die EMS Gmund ist 25 Meter lang und hat in Zukunft Platz für 180 Passagiere. Für die Fahrt über den Tegernsee brauche das E-Schiff ordentlich Power und eine Batterie mit viel Leistung, heißt es von der Bayerischen Seenschifffahrt. Denn dort werden viele Anlegestellen in kurzer Zeit angefahren. Das heißt, immer wieder abbremsen und beschleunigen. Das verbrauche mehr Strom als lange Strecken. Außerdem fahren die Schiffe auf dem Tegernsee schon ab Ostern und müssen auch geheizt werden. Das neue Elektroschiff wird das alte Fahrgastschiff, die MS Gmund, Baujahr 1968, ersetzen. Das alte Schiff darf aber am See bleiben. Das Tegernseer Bad Montemare hat zugeschlagen und will daraus ein neues Saunaschiff bauen. Das derzeitige Saunaschiff, die Irmengard, ist mittlerweile schon über 100 Jahre alt und hat ausgedient, so der Geschäftsführer.
3: Im Kreis Freyung-Grafenau im Bayerischen Wald gibt es die meisten E-Bikes im Freistaat im Verhältnis zur Einwohnerzahl. Der Wert dort liegt bei knapp 43%, fast 10 Prozentpunkte über dem Bayern-Schnitt.
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0: Etwas kühlere Atlantikluft ist zu uns nach Bayern geflossen. Heute setzt sich vom Süden her der Einfluss von Hoch Thomas durch. In den kommenden Tagen bleibt es weitgehend trocken, häufig auch sommerlich warm temperiert. Aktuell haben wir in Egloffstein in Trubachtal stark bewölkte, jetzt muss ich schnell mal hier gucken, das ist leider abgeschnitten, 18 Grad, 20 Grad in Langenzenn. Stark bewölkt ist es dort in Leidersbach in Unterfranken, wolkig 18. Und dann schauen wir noch in die Oberpfalz nach Königstein, wolkig bei 17 Grad. Auch heute bleibt es weitgehend trocken mit einem Mix aus Sonne und Wolken. Höchstwerte 21 bis 26 Grad. In den nächsten Tagen wenig Wetteränderungen und spätsommerlich warm bei 21 bis 31 Grad.
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0: den Schlagern von heute. Wolfgang Petri. Morgen Gold.
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0: Gerade mal eine Woche ist er dabei und schon auf Platz 5 in der ARD Schlagerhitparade. Wolfgang Petri mit Morgen Gold, 11.45 Uhr gleich, 11:45. Und jetzt geht es um einen ganz bestimmten Kult auf vier Rädern. Es gibt wohl kaum ein Auto, das von den einen so innig geliebt und von den anderen so lächerlich gemacht wurde, wie der Opel Manta, oder? Manta Manta, wer erinnert sich noch an den Film? Gebaut wurde der Manta von 1970 bis 1988. Die Fuchspopulation soll sich seitdem merklich erholt haben. Der Opel ist schon vor Jahrzehnten Kult geworden. Im Landkreis Neu-Ulm ist jetzt ein verschwundenes Manta-Exemplar wieder aufgetaucht. Peter Allgeier hat die ganze Geschichte.
1: Elchingen, Donauufer.
2: Ein Angler will fischen und nutzt ein Echolot. Im Wasser entdeckt er einen dicken Brocken. Ein gelb-schwarzes Objekt aus längst vergangener Zeit. An manchen Stellen glänzt es metallisch, auch wenn es mit Schlamm bedeckt ist.
3: Wenn man sich vorstellt, dass der aus den 1970er Jahren ist, dann hat er natürlich dementsprechend die Brauchspuren. Da waren Algen. Natürlich hat auch die Verrostung stattgefunden.
2: Sagt Polizist Johannes Stoll. Dennoch geht von dem Objekt eine seltsame Aura aus. Seine Anhänger hegen einen regelrechten Kult. Till Schweiger im Film Manta Manta.
4: Das ist mehr als nur Autofahren. Das ist total geil. Das ist unbeschreiblich.
2: Nicht zu vergessen Witze. Hier vielleicht der kürzeste.
5: Steht ein Manta vor der Uni.
1: Neu-Ulm, Gewerbegebiet.
2: Nun steht der Manta vor der Oldtimer-Fabrik. Das Dach hatte nachgegeben, als ein Kran ihn aus der Donau hob. Anderes passierte erst in den vergangenen Tagen, sagt Peter Wirsching.
6: Aber es gibt auch Souvenirjäger, ne, die dann auftauchen, die dann eben die Embleme, gerade hier sieht man, da war ja das Manta-Zeichen drauf. Da ist noch zum Beispiel die Zierleiste ist da, hier noch da. Über Nacht ist sie hier jetzt auch verschwunden. Also es ist schon so, wenn man das irgendwo so GPS-Knopf hätte, ich vermute, wir hätten überall Tupfen in der Region, ne?
2: Eine reliquienartige Verehrung sozusagen. In sozialen Netzwerken wird die Rückkehr des Mantas von Hunderttausenden gefeiert. Vielleicht gerade, weil er stets für das einfache Volk da war und seine Jünger trotzdem in einen regelrechten Rausch versetzte.
6: Die Durchschnittskutsche fuhr 100, 120 und solche Autos 150, 160, 170. Da sind auch die ganzen Tuner entstanden in dieser Zeit, die dann diese Autos genommen haben und einfach Leistungssteigerungskits von 10, 20 PS gemacht haben. Manchmal nur optisch, manchmal auch am Motor.
2: Der Opel aus der Donau ist zu kaputt, um nochmal zu fahren. Rien ne va plus, wie der typische Manta-Fahrer sagen würde. Doch wem gehörte er eigentlich?
1: Kempten, Polizeipräsidium.
3: Da hat sich eine Zeugin gemeldet, die einen Mann hatte, der aus den USA stammt. Und dem wurde 1972 der Opel Manta gestohlen. Dieser Mann ist aber in der Zwischenzeit, auch in den 70er Jahren, wieder zurück in die USA. Und die Spur ist dann ins Leere verlaufen.
2: Der Fall bleibt mysteriös. Vor ein paar Tagen wurde übrigens ein Vectra bei Leipheim aus der Donau gezogen. Doch dieser Fund ließ die Internetgemeinde kalt. Übers Wasser laufen konnte der Opel aus den 70ern zwar auch nicht, doch er hatte viele tief gelegt berührt.

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1: Um 12 Uhr mit Carsten Fabian. Die steigenden Wohnkosten belasten die Mieterinnen und Mieter in Deutschland immer mehr. Einer Umfrage des Deutschen Mieterbunds zufolge gaben fast 60% der Befragten an, dass ihre Kosten im vergangenen Jahr deutlich zu hoch oder gestiegen seien. Fast jeder Zweite habe deshalb an anderer Stelle gespart, unter anderem bei Freizeit und Altersvorsorge. Verbandspräsidentin Melanie Weber-Moritz fordert deshalb einen deutschlandweiten Mietenstopp und Änderungen an der Mietpreisbremse.
2: Wir müssen die Umgehungsmöglichkeiten der Mietpreisbremse, wie die Kurzzeitvermietung, das möblierte Wohnen, viel strenger regulieren. Wir brauchen auch dauerhaft bezahlbaren Wohnraum, in dem Sinne, dass wir bis 2030 mindestens 2 Millionen Sozialwohnungen bauen müssen. Und es muss gelten, einmal Sozialwohnung, immer Sozialwohnung.
1: Die Bundesregierung will sich heute zum Drohnenvorfall am Flughafen Leipzig-Halle äußern. Das hat Außenminister Wadefuhl am Rande seines Algerienbesuchs angekündigt. Während Experten Russland dahinter vermuten, hat sich die Regierung bisher nicht so klar positioniert. Solche Drohnenvorfälle beschäftigen zurzeit auch die EU-Verteidigungsminister, die im irischen Wicklow zusammengekommen sind. Von dort berichtet Tina Hassel.
3: Nun, hier heißt es, man warte jetzt erst einmal sehr gespannt auf das, was der Außenminister heute in Berlin präsentieren wird. Denn die Härte der Antwort steht natürlich und fällt mit der Beweisführung. Aber vor allem die Balten und die Osteuropäer, die haben hier schon auch gesagt, es gehe nicht nur um Leipzig. Überall würden die Vorfälle mit Drohnen zunehmen, wo man eben Russland verdächtigt. Die EU bereitet in der Tat deshalb neue Sanktionen vor.
1: Nach der Sturzflut im Himalaya ist die Zahl der Toten auf mehr als 1000 gestiegen. Mehr als 4400 Menschen werden noch immer vermisst. Behördenangaben zufolge konnten aber auch mehr als 11.000 Menschen gerettet werden. Zudem gibt es in einigen Katastrophengebieten auch wieder Strom. Ein Gletscherabbruch vor einer knappen Woche hatte die Flutwelle ausgelöst. Ganze Ortschaften wurden zerstört. Das extreme Niedrigwasser, Ernteausfälle oder die heftigen Waldbrände. Die Ereignisse in diesem Sommer in Europa sind auch bedingt durch den Klimawandel. Die Europäische Umweltagentur fordert deshalb entschiedenes Handeln. Die Vorsitzende Yle Monanen sagte, es sei dringend notwendig, die CO2- und Treibhausgasemissionen zu senken. Gleichzeitig müsse man sich an die Folgen des Klimawandels anpassen. In Niederbayern steigt heute das Finale des Karpfhammerfests. Am Nachmittag gibt das Eselrennen, bei dem nicht nur der schnellste, sondern auch der störrischste Esel gekürt wird. Laut Veranstalter wird streng aufs Wohl der Tiere geachtet. Das Wetter in Bayern: verbreitet Sonne und Quellwolken. Zwischen Rhön und Frankenwald sind einzelne Schauer möglich. Es weht ein lebhafter Wind bei 21 bis 26 Grad. In der Nacht meist klar, Tiefstwerte 13 bis 8 Grad. Bis Freitag geht es überwiegend freundlich weiter, Höchstwerte 21 bis 31 Grad. Es ist 12.03 Uhr.
4: Und hier ist der BR-Schlager Verkehrsservice mit der A7 Würzburg Richtung Füssen zwischen Langenau und dem Dreieck Hittistetten Stau. Die A99 Ostumfahrung München Richtung Salzburg zwischen Kirchheim und Hohenbrunn 9 Kilometer stockender Verkehr. Die B8 Neustadt an der Aisch Richtung Nürnberg ist zwischen Seukendorf und der Auffahrt Würzburger Straße gesperrt nach einem Unfall. Wenn Sie sich dort auskennen, umfahren Sie das Gebiet bitte weiträumig. Die B85 kam Richtung Amberg zwischen Neubeu und Bruck in der Oberpfalz, ebenfalls Sperre nach einem Unfall. Und die B303 Kronach Richtung Bad Benneck zwischen Himmelkron und Bad Benneck, ein Unfall. Wo es geht, gute und sichere Fahrt.
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4: Willkommen in Ihrer Mittagspause. Und kennen Sie das auch, dass man sich überlegt, Mensch, am Nachmittag muss ich noch eine ganze Menge arbeiten oder hab was vor. Ich esse mittags vielleicht lieber nicht so viel oder etwas Leichtes, damit ich nicht ins Suppenkoma falle. Schon mal gehört? Der Fachbegriff lautet dafür postprandiale Somnolenz. Also genau dieses Gefühl, man hat mittags was gegessen und dann statt weiter aktiv zu sein am Tag, würde man sich einfach lieber nur noch aufs Sofa legen und ein kurzes Schläfchen halten. Was dahinter steckt, hinter dieser postprandialen Somnolenz, wo sie herkommt und wie wir gerade durchs Frühstück gegen das Suppenkoma angehen können, genau darüber sprechen wir in wenigen Minuten hier bei mir im BR-Schlagertreff mit einer Frau, die sich damit auskennt, mit einer Ernährungsmedizinerin.

Neu auf BR-Schlager, Anni Perka und Fiesta del Sol. Und jetzt eine Stimme, die zu früh verstummt ist. Von einem, der die Schlagerbühne zu früh verlassen musste. Für die Katja Ament, Andreas Fulterer aus Südtirol.

0: unvergessen auf BR-Schlager Andreas Fulterer aus dem Jahr 2013 bleibt es ein Traum. 15 Minuten nach 12 ist es. Leiden Sie auch an postprandialer Somnolenz, wenn Sie mal mittags zu viel gegessen haben? Vielleicht, oder? Ich erkläre Ihnen, was es ist. Es ist der wissenschaftliche Begriff fürs sogenannte Suppenkoma, für das Gefühl, das sich bei vielen nach der Mittagspause einstellt, allerdings weniger nach einer Suppe, sondern wenn man so eine Currywurst mit Pommes reingemampft hat, wenn die schwer im Magen liegt, wenn die Leberkässemmel zwickt, wenn man eigentlich lieber ein kurzes Schläfchen halten möchte, als sich an die zweite Arbeitshälfte setzen würde. Ein Problem sind oft die einfachen Kohlenhydrate, die man sich mittags so reinpfeift. Also Pizza, Pasta, Burger mit Pommes, dann schießt der Blutzucker nach oben, Insulin wird ausgeschüttet und der Blutzucker rauscht wieder in den Keller. Fürs Gehirn reicht die Energie dann nicht mehr und wir sind im sogenannten Suppenkoma. Daniela Kielkowski ist Ernährungsmedizinerin und sagt, dagegen lässt sich was tun und zwar mit einfachen Mitteln, zum Beispiel schon mit dem richtigen Start in den Tag.
1: Ganz viele Menschen frühstücken nicht, weil der Stress geht los, sie empfinden den Hunger nicht und dann sind sie mittags so ausgehungert, dass sie dann besonders viel essen, weil sie einfach auch Heißhunger haben. Und diese Belastung kann ebenfalls dann dieses Suppenkoma auslösen.
0: Und selbst wenn Sie weiter zum Mittag eine schöne Bolognese oder Currywurst mit Pommes essen wollen, können Sie natürlich. Hier ist allerdings der Tipp der Ernährungsmedizinerin dazu.
1: Wenn ich solche Lebensmittel mit Ballaststoffen kombiniere, indem ich zum Beispiel vorher einen Salat esse, dann kann ich diese Lebensmittel so ausgleichen, dass sie am Ende fast dieselben Bestandteile haben, als würde ich Vollkornnudeln essen. Weil der Unterschied zwischen weißen Nudeln und Vollkornnudeln ist ja der Ballaststoffanteil. Und es ist ja am Ende egal, woher Sie sich den holen. Ob der praktisch in der Nudel drin ist oder ob Sie den vorher sich mit einem gemischten Salat zuführen.
0: Tja, und wenn Sie dann doch ins Suppenkoma abgeglitten sein sollten, das hier hilft nach dem Essen besser als ein Espresso zum Wachmachen.
1: Sich die Beine vertreten, 5 bis 10 Minuten spazieren gehen. Weil wenn wir uns nach einem sehr reichhaltigen Essen bewegen, dann werden Insulinrezeptoren, die normalerweise an der Muskelmasse nur auf Insulin reagieren, die reagieren auch passiv. Das heißt, der Blutzuckerspiegel wird durch moderate Bewegung nach dem Essen viel schneller, viel besser reguliert.
0: Sagt die Ernährungsmedizinerin Daniela Kielkowski. Für was auch immer Sie sich heute Mittag entscheiden, wir wünschen auf jeden Fall guten Appetit und danach vielleicht ein paar Schritte laufen.
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0: Eine unserer 5 Neuvorstellungen in der ARD-Schlager-Hitparade. Andrea Berg, das kann uns keiner nehmen.
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0: Deine Liebe, Matthias Reim im BR-Schlagertreff. Und damit ist es auf die Sekunde genau 12.30 Uhr, halb eins.
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2: Im Studio Stefan Götz. Das Amtsgericht Dillingen beschäftigt sich seit dem Vormittag mit einem Fall von Gewaltbilligung. Angeklagt ist eine 20-Jährige aus dem Landkreis, die im Internet, um es vorsichtig auszudrücken, strafrechtlich relevante Aussagen gemacht hat. Die Einzelheiten von Christian Hammer.
3: Laut Staatsanwaltschaft soll die Angeklagte im Februar vergangenen Jahres auf einer Social-Media-Plattform die Tötung von Angestellten und Besuchern eines Kiosks in Augsburg befürwortet haben. Der Beitrag soll rund 10 bis 12 Stunden lang öffentlich im Internet gestanden haben. Danach wurde er gelöscht. Weil die Frau zur Tatzeit als Heranwachsende galt, wird das Verfahren voraussichtlich nach Jugendstrafrecht geführt. Das sagt die zuständige Richterin dem BR. Bei einer Verurteilung drohen erzieherische Maßnahmen, das heißt Auflagen, Beratungsgespräche oder eine Geldstrafe.
2: In vielen Regionen fehlt es nach wie vor an ausreichend Niederschlag, etwa im Kreis Passau. Wegen Niedrigwasser darf dort weiterhin auf unbefristete Zeit kein Wasser aus Oberflächengewässern entnommen werden. Das Landratsamt hat eine entsprechende Allgemeinverfügung auf unbefristete Zeit verlängert, wie Caroline von Eichhorn berichtet.
4: Das bedeutet, im gesamten Landkreis Passau bleibt die Wasserentnahme aus Flüssen, Bächen und Seen auf unbestimmte Zeit untersagt. Nicht vom Verbot umfasst sind das Tränken von Vieh sowie Entnahmen, bei denen das Wasser vollständig zurückgeführt wird, etwa bei Kühlwasser. Erst wenn sich die Lage und der ökologische Zustand der Flüsse und Seen deutlich verbessert, werde das Verbot aufgehoben, so das Landratsamt Passau. Ebenso gilt weiterhin, dass Grundwasser für bestimmte Zwecke nicht entnommen werden darf, etwa für die Garten- oder Hofbewässerung, das Befüllen privater Pools und das Autowaschen außerhalb von Waschanlagen.
2: Ein Steinbruch in Wattendorf im Kreis Bamberg erweist sich als Fundus für Paläontologen. Dort hat es schon bedeutende Entdeckungen gegeben. Ab heute ist wieder ein Team des Naturkundemuseums Bamberg auf der Suche. Carlo Schindhelm.
5: Im Gegensatz zu anderen Plattenkalk-Lagerstätten sind Fossilien aus Wattendorf nicht nur relativ häufig, sie sind auch außergewöhnlich gut erhalten und zeigen oft sogar noch versteinerte Weichteile, heißt es in der Mitteilung der Staatlichen Naturwissenschaftlichen Sammlungen Bayerns. Die Wattendorfer Plattenkalke lagerten sich in der späten Jurazeit in einem tropischen Flachmeer ab. In den vergangenen zwei Jahrzehnten wurden dort eine Vielzahl bedeutender Fossilien geborgen, darunter zwei neue Flugsaurierarten. Auch viele andere Wirbeltierarten wurden entdeckt, wie Brückenechsen, Schildkröten, Krokodile und insbesondere eine große Vielfalt an Fischen, darunter Quastenflosser und Engelhaie.
2: In Niederbayern geht heute das Karpfhammerfest in seinen letzten Tag. Am Nachmittag gibt's das Eselsrennen, bei dem nicht nur der schnellste, sondern auch der störrischste Esel gekürt wird. Und am Abend feiert man mit einem Abschlussfeuerwerk.
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0: Und es wird ein schöner Spätsommerabend werden für dieses Feuerwerk. 17 Grad messen wir aktuell in Niederbayern in Waldhäuser. Stark bewölkt ist es dort, 21 Grad in Kelheim, Niederbayern. Memmingen in Schwaben meldet 23 Grad und Mömbris in Unterfranken wolkige 22 Grad. Verbreitet Sonne und Quellwolken heute. Einzelne Schauer sind möglich, aber nur zwischen Rhön und Frankenwald in diesem Gebiet. Es weht ein lebhafter Wind, Temperaturen 21 bis 26 Grad, also sommerlich warm temperiert. Bis zum Freitag geht es überwiegend sonnig weiter, Höchstwerte 21 bis 31 Grad.
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0: 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Laura und Marc. Jetzt

0: So hört er sich an, der Platz 3 in der ARD-Schlagerhitparade. Laura und Marc featuring Amber, ich gebe eine Runde Liebe aus. 12.44 Uhr, kurz vor dreiviertel eins.
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0: Am 4. September ist es wieder soweit. Dann moderiert Florian Silbereisen gemeinsam mit Esther Sedlacek die Goldene Henne. Bereits zum 5. Mal präsentiert Florian die große Gala des beliebten Publikumspreises. Wie er sich auf seine Shows vorbereitet und vor allem wie die letzten Minuten vor seinem Auftritt ablaufen, das hat er jetzt in der Sendung Riverboat verraten. Er kann ja immerhin auf mehr als 20 Jahre Showerfahrung blicken. Florian Silbereisen, bei ihm stehen Weltstars und Schlagergiganten auf der Bühne. Dennoch plagt ihn immer nach wie vor noch das Lampenfieber. Es wird wirklich Jahr für Jahr schlimmer, hat er sogar im Gespräch mit Riverboat-Moderator Klaus Brinkbäumer erzählt. Er hat zwar mittlerweile gut gelernt, damit umzugehen, aber mein Lampenfieber ist brutal, sagt Florian Silbereisen. Mittlerweile sieht er seine Aufregung allerdings auch positiv, denn das Lampenfieber bedeutet ja auch, dass das, was er tut, dass er das ernst nimmt und er seinem Publikum einfach einen schönen Abend bereiten möchte. Ich weiß, ich operiere nicht am offenen Herzen, sagt Florian Silbereisen. Es ist nicht das Wichtigste auf der Welt, aber es ist etwas sehr Schönes und ich möchte es so gut wie möglich machen und da nehme ich das Lampenfieber gerne in Kauf. Bei der ganzen Aufregung sind die letzten Minuten vor dem Start einer großen Show besonders wichtig. Und zwar sagt er dazu, wie die letzten Minuten bei ihm aussehen. Egal ob Goldene Henne oder Schlagerboom, was auch immer, er braucht dann einfach ein paar Minuten seine Ruhe. Er will niemanden hören, will auch keine Besprechung mehr haben. Er möchte sich einfach zurückziehen, sagt Florian. In seiner Garderobe geht er dann nochmal den Ablauf der Sendung im Kopf durch und im Anschluss gibt es sogar noch einen kurzen Powernap. Trotz Lampenfieber. Im Normalfall, zu 99,9%, sagt er, schlafe ich richtig weg.
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1: Um 13 Uhr mit Carsten Fabian. Die Bundesregierung ist Medienberichten zufolge davon überzeugt, dass Russland für den Drohnenvorfall am Leipziger Flughafen verantwortlich ist. Die Spur der Ermittlungen führe nach Russland, hieß es in Sicherheitskreisen. Bundesinnenminister Dobrindt und Außenminister Wadefuhl wollen sich am frühen Abend dazu äußern.
2: Auch EU-Außenbeauftragte Kallas erklärte, dass vieles auf Russland hindeute. Außenminister Wadefuhl sagte am Morgen, Deutschland lasse sich in keiner Weise einschüchtern. Er kündigte Reaktionen, aber keine Überreaktionen an. Möglicherweise könnten russische Diplomaten ausgewiesen werden oder Einrichtungen wie das russische Haus geschlossen werden. Denkbar sind auch weitere Sanktionen, zum Beispiel gegen russische Firmen oder auch gegen die Schattenflotte, also Tanker, die russisches Öl weiter in andere Länder transportieren. Gabor Hallas, Berlin.
1: Fast 60% der Mieter in Deutschland empfinden ihre Miete als zu hoch. Das zeigt der neue Jahresbericht des Deutschen Mieterbunds. Dazu sagte Verbandsvorsitzende Weber Moritz:
3: Wenn jeder Zweite fürchtet, im Ernstfall keine bezahlbare Wohnung mehr zu finden und wenn der Sozialstaat immer mehr Geld aufbringen muss, um die Folgen steigender Wohnkosten zu kompensieren, dann haben wir es nicht mehr nur mit einem Problem des Wohnungsmarkts, sondern, wie wir sagen, mit einer Sozialstaatskrise zu tun.
1: Die Bundesanwaltschaft hat Anklage gegen zwei mutmaßliche Unterstützer der rechtsextremen Terrorgruppe Letzte Verteidigungswelle erhoben. Die Behörde wirft ihnen unter anderem Beihilfe zum versuchten Mord vor. Vor rund einem Monat waren bereits 7 weitere Mitglieder der Organisation verurteilt worden. Ziel der Letzten Verteidigungswelle ist es laut Bundesanwaltschaft, durch Gewalttaten einen Zusammenbruch des demokratischen Systems in Deutschland herbeizuführen. Feierlicher Moment in Oslo. In diesen Minuten legt Norwegens neuer König Håkon VIII. Seinen Amtszeit im Parlament ab. Kronprinzessin Ingrid Alexandra begleitet ihren Vater. Die Thronfolgerin soll im Laufe des Tages ebenfalls schriftlich einen Eid ablegen. Ab dem Nachmittag können sich die Norweger vom verstorbenen König Harald verabschieden. Der Sarg des Monarchen ist in der Schlosskapelle aufgebahrt. Am 9. September wird König Harald in Oslo beigesetzt. In Erlangen hat eine 14-Jährige ihre Kiefernorthopädin mit einem Messer bedroht. Nach Angaben der Polizei wollte das Mädchen ihre Zahnspange nicht mehr tragen. Als sich die Ärztin nicht darauf einließ, zog die 14-Jährige das Messer, um ihrer Forderung Nachdruck zu verleihen. Beim Eintreffen der Polizei hatte sie die Praxis schon verlassen. Die Ärztin blieb unverletzt. Gegen das Mädchen läuft ein Ermittlungsverfahren wegen Bedrohung. Das Wetter in Bayern verbreitet Sonne und Quellwolken. Zwischen Rhön und Frankenwald sind einzelne Schauer möglich. Es weht ein lebhafter Wind bei 21 bis 26 Grad. In der Nacht meist klar, Tiefstwerte 13 bis 8 Grad. Bis Freitag geht es überwiegend freundlich weiter, Höchstwerte 21 bis 31 Grad. Es ist 13.03 Uhr. Die Verkehrsmeldungen: A7 Würzburg Richtung Füssen zwischen Langenau und Dreikittistetten Stau. Die B8 Neustadt an der Aisch Richtung Nürnberg ist zwischen Seukendorf und der Auffahrt Würzburger Straße nach einem Unfall gesperrt und es staut sich. Wenn Sie sich dort auskennen, umfahren Sie das Gebiet bitte weiträumig. Soweit die Verkehrsübersicht.
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1: Um 14 Uhr mit Carsten Fabian. An einem Umspannwerk in Brandenburg sind Sprengvorrichtungen gefunden worden. Das meldet die Nachrichtenagentur dpa. Es handelt sich um das Umspannwerk in Turnow-Breilack, unweit des Kraftwerks Jentschwalde. Die Polizei teilte mit, dass mögliche Sachbeschädigung an einer Leitung festgestellt worden sei. Entschärfer seien vor Ort, es bestehe keine Gefahr. Ein anderer Sprengstoffvorfall beschäftigt seit Wochen die Politik. Eine mit Sprengstoff ausgestattete Drohne am Flughafen Leipzig-Halle. Die Bundesregierung macht offenbar Russland dafür verantwortlich, das berichten mehrere Medien. Am frühen Abend wollen sich Bundesinnenminister Dobrindt und Außenminister Wadefuhl dazu äußern. Auch für die EU-Außenbeauftragte Kallas ist klar, wer hinter der Tat steckt. Sabrina Fritz berichtet.
2: Russland steckt hinter den Angriffen auf den Leipziger Flughafen, sagte sie am Vormittag beim Treffen der EU-Verteidigungsminister. Auf die Frage, was die Europäische Union denn jetzt dagegen tun kann, erklärte die Chefdiplomatin, es gibt Möglichkeiten, wie wir unsere Lücken schließen können, um solche Angriffe zu verhindern. Aber es braucht eine große Anstrengung von den Mitgliedstaaten.
1: Wohnen in Deutschland wird immer teurer. Das bestätigt auch eine Studie im Auftrag des Deutschen Mieterbundes. Bei fast 60% aller befragten Mieter sind die Wohnkosten in den letzten 12 Monaten gestiegen. Mehr dazu von Anja Dobrodinsky.
3: Um sich ihre Wohnung noch leisten zu können, sparen immer mehr Menschen bei Altersvorsorge, Urlaub, Kleidung, Möbeln und Haushaltsgeräten. Ein Teil sogar bei Lebensmitteln oder Medikamenten. 29% der Mieter befürchten, über kurz oder lang ihre Miete nicht mehr zahlen zu können. Die Hälfte sieht keine Chance, in diesem Fall eine Ersatzwohnung zu finden. Nach den Berechnungen im aktuellen Mietenreport des Deutschen Mieterbundes fehlen in Deutschland etwa 1,4 Millionen Wohnungen. Der Mieterbund fordert deshalb einen bundesweiten Mietenstopp für 6 Jahre.
1: Die Teilzeitquote in Deutschland erreicht neuen Rekord. Mehr als 40% der Beschäftigten arbeiten inzwischen weniger als 38 Stunden in der Woche. Das meldet das Institut für Arbeitsmarkt- und Berufsforschung in Nürnberg. Hintergrund ist der hohe Personalbedarf in Teilzeitbranchen wie dem Gesundheits- und Erziehungswesen. Vollzeitarbeitsplätze wie in der Industrie werden dagegen gestrichen. In Regensburg soll ein 16-Jähriger mehrere Schüsse mit einer Schreckschusswaffe vom Balkon seiner Eltern abgefeuert haben. Die Polizei überwältigte den Jugendlichen in der Wohnung. Er soll sich bei der Festnahme uneinsichtig gezeigt haben. Die Ermittler fanden dort eine Schreckschusspistole samt Munition. Warum der Jugendliche zur Waffe griff, ist noch nicht abschließend geklärt. Das Wetter in Bayern verbreitet Sonne und Quellwolken. Zwischen Rhön und Frankenwald sind einzelne Schauer möglich. Es weht ein lebhafter Wind bei 21 bis 26 Grad. In der Nacht meist klar, Tiefstwerte 13 bis 8 Grad. Bis Freitag geht es überwiegend freundlich weiter, Höchstwerte 21 bis 31 Grad. Es ist 14.03 Uhr. Die Verkehrsmeldungen: A7 Würzburg Richtung Füssen zwischen Langenau und Dreikittistetten Stau. Und A8 Stuttgart Richtung München zwischen Ulm-West und Oberelchingen 5 Kilometer Stau. Soweit die Verkehrsübersicht.
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1: Um 15 Uhr mit Carsten Fabian. Wer steckt hinter dem Drohnenangriff auf den Leipziger Flughafen? Seit Wochen wird darüber spekuliert, dass Russland für die Tat verantwortlich ist. Am frühen Abend wollen sich Bundesinnenminister Dobrindt und Außenminister Wadephul dazu äußern.
2: Mehrere Medien berichten, dass die Bundesregierung davon überzeugt ist, dass die Spur nach Russland führt. Sie berufen sich dabei auf Sicherheitskreise. Auch EU-Außenbeauftragte Kallas erklärte, dass vieles auf Russland hindeute. Außenminister Wadephul sagte am Morgen, Deutschland lasse sich in keiner Weise einschüchtern. Er kündigte Reaktionen, aber keine Überreaktionen an. Möglicherweise könnten russische Diplomaten ausgewiesen werden oder Einrichtungen wie das russische Haus geschlossen werden. Gabor Hallas, Berlin.
1: Unterdessen sorgt ein mutmaßlicher Anschlagsversuch auf ein Umspannwerk in Brandenburg für Aufregung. Wie eine Polizeisprecherin mitteilte, hat es eine Detonation gegeben. In der Nähe des Kraftwerks Jenschwalde wurde ihr zufolge mehrere unkonventionelle Spreng- und Brandvorrichtungen entdeckt, die aber nicht alle explodierten. Das Landeskriminalamt hat die Ermittlungen übernommen. Wie der Netzbetreiber mitteilte, gab es kurzzeitige Leitungsunterbrechungen. Mittlerweile sind aber alle Leitungen wieder in Betrieb. Nach der Sturzflut im Himalaya warnt die Weltgesundheitsorganisation vor Seuchen. Ein Sprecher der WHO sagte, viele Vertriebene auf engem Raum, Überschwemmungen und stehendes Wasser erhöhten das Risiko für ansteckende Krankheiten. In Nepal und Tibet werden noch mehr als 4.400 Menschen vermisst. Die Zahl der Getöteten geben die Behörden inzwischen mit insgesamt mehr als 1.000 an. Mit dem Tod seines Vaters, König Harald, hat er am Freitag das Amt übernommen. Nun hat Norwegens neuer König, Håkon VIII., seinen Eid auf die Verfassung abgelegt. Einzelheiten von unserer Korrespondentin für die Region, Jana Sinram.
3: Am Mittag trat König Håkon in Oslo gemeinsam mit seiner Tochter Kronprinzessin Ingrid Alexandra vor die Abgeordneten des norwegischen Parlaments. Der 53-Jährige gelobte, das Königreich Norwegen in Übereinstimmung mit seiner Verfassung und den Gesetzen zu regieren. Er bestätigte, dass er und die Königin bereit seien, ihre Pflicht gegenüber dem Land und dem Volk zu erfüllen. Seine Frau Mette-Marit hatte anders als geplant nicht persönlich an der Vereidigung teilnehmen können. Sie erholt sich von einer Lungentransplantation im Sommer.
1: Harald V. war am Freitag im Alter von 89 Jahren gestorben. Er wird am 9. September in Oslo beigesetzt. Im gesamten Landkreis Passau bleibt es untersagt, Wasser aus Flüssen, Bächen und Seen zu entnehmen. Das Landratsamt hat eine entsprechende Allgemeinverfügung von Anfang August verlängert, und zwar auf unbefristete Zeit. Nach Einschätzung des Wasserwirtschaftsamtes hält die ausgeprägte Niedrigwassersituation weiterhin an. Das Wetter in Bayern verbreitet Sonne und Quellwolken. Zwischen Rhön und Frankenwald sind einzelne Schauer möglich. Es weht ein lebhafter Wind bei 21 bis 26 Grad. In der Nacht meist klar, Tiefstwerte 13 bis 8 Grad. Bis Freitag geht es überwiegend freundlich weiter, Höchstwerte 21 bis 31 Grad. Es ist 15.03 Uhr. Die Verkehrsmeldungen: A7 Würzburg Richtung Füssen zwischen Langenau und Dreikittistetten Stau. Und A9 Berlin Richtung Nürnberg zwischen Markt Schorgast und Dreieck Bayreuth-Kulmbach Stau. Soweit die Verkehrsübersicht.
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1: Um 16 Uhr mit Carsten Fabian. Ein Kraftwerk in Brandenburg ist offenbar Ziel eines Anschlags geworden. Wie eine Polizeisprecherin mitteilte, wurden an einem Umspannwerk in der Nähe des Kraftwerks Jenschwalde mehrere Spreng- und Brandvorrichtungen an einer Leitung gefunden. Ihr zufolge gab es mindestens eine Detonation. Steve Neuwirth mit weiteren Informationen.
2: Laut Polizei wurde gegen 8 Uhr morgens eine mögliche Sachbeschädigung festgestellt. Spuren würden gesichert und Entschärfer seien vor Ort. Es gebe jedoch keine Auswirkungen auf die Bevölkerung. Das Landeskriminalamt Brandenburg habe die Ermittlungen übernommen. Die Polizei nehme den Vorfall sehr ernst. Der Netzbetreiber 50 Hertz bestätigte eine vermeintliche Sachbeschädigung. Es habe eine kurzzeitige Leitungsunterbrechung gegeben. Mittlerweile seien aber alle Leitungen wieder in Betrieb und die Stromversorgung nicht beeinträchtigt.
1: Die Bundesregierung macht offenbar Russland für den versuchten Drohnenanschlag am Flughafen Leipzig verantwortlich. Medienberichten zufolge steckt aus ihrer Sicht ein russischer Geheimdienst dahinter. Noch heute wollen sich Bundesinnenminister Dobrindt und Außenminister Wadefuhl dazu äußern. Die deutsche Verteidigungspolitikerin Strack-Zimmermann hat sich unterdessen dafür ausgesprochen, dass sich die NATO mit dem Drohnenvorfall befasst. Wörtlich sagte sie, das ist keine Eskalation, das ist eine Deeskalation, weil wir auf alles gefasst sein müssen. Wohnen in Deutschland wird immer teurer, das zeigt auch eine Studie im Auftrag des Deutschen Mieterbundes. Bei fast 60% aller befragten Mieter sind die Wohnkosten in den letzten 12 Monaten gestiegen. Mehr dazu von Anja Dobrodinsky.
3: Um sich ihre Wohnung noch leisten zu können, sparen immer mehr Menschen bei Altersvorsorge, Urlaub, Kleidung, Möbeln und Haushaltsgeräten. Ein Teil sogar bei Lebensmitteln oder Medikamenten. 29% der Mieter befürchten, über kurz oder lang ihre Miete nicht mehr zahlen zu können. Die Hälfte sieht keine Chance, in diesem Fall eine Ersatzwohnung zu finden. Nach den Berechnungen im aktuellen Mietenreport des Deutschen Mieterbundes fehlen in Deutschland etwa 1,4 Millionen Wohnungen. Der Mieterbund fordert deshalb einen bundesweiten Mietenstopp für 6 Jahre.
1: In Berlin erinnert eine Bank in Regenbogenfarben an den islamistischen Terroranschlag auf den Christopher Street Day. In der vergangenen Nacht wurde sie zerstört und die farbigen Holzbohlen abgerissen. Der Berliner Queerbeauftragte zeigte sich fassungslos. Bei dem Anschlag war der Attentäter mit einem Wagen in eine Menschengruppe gefahren und gegen einen Baum geprallt. Eine Frau wurde dabei getötet, 31 Menschen teils schwer verletzt. Polizisten erschossen den Täter am Tag darauf bei einem Einsatz. Politiker nutzen wieder mehr Verbrennerautos, das zeigt der Dienstwagencheck der Deutschen Umwelthilfe. Demnach übersteigen 160 von 249 Autos mit ihrem CO2-Ausstoß den EU-Flottengrenzwert. Auch die bayerische Staatsregierung bekam eine rote Karte. Allerdings hat sich Bayern im Bundesländervergleich etwas verbessert. Das Wetter in Bayern verbreitet Sonne und Quellwolken. Zwischen Rhön und Frankenwald sind einzelne Schauer möglich. Es weht ein lebhafter Wind bei 21 bis 26 Grad. In der Nacht meist klar, Tiefstwerte 13 bis 8 Grad. Bis Freitag geht es überwiegend freundlich weiter, Höchstwerte 21 bis 31 Grad. Es ist 16.03 Uhr.
4: Der BR-Schlager-Verkehrsservice. 2 Meldungen habe ich für Sie. Einmal die A3 Frankfurt Richtung Würzburg zwischen Aschaffenburg und Aschaffenburg-Ost. 4 Kilometer Stau. Und die A9 Berlin Richtung Nürnberg zwischen Markt Schorgast und dem Dreieck Bayreuth-Kulmbach staut sich's. Gute Fahrt für Sie.
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4: Heute meteorologischer Herbstanfang, aber mit Sommerwetter. Und was macht der Mensch da, wenn er nicht gerade arbeitet, sondern vielleicht frei hat? Genau, Radfahren, Freibad, daheim auf dem Balkon entspannen. Aber stricken? Doch, auch das tun die Leute im Sommer. Wie auch Sie bei Stricken für den guten Zweck mitmachen können. Einem Weltrekordversuch, bei dem 36.000 Paar Socken gestrickt werden sollen. Dazu gleich mehr bei mir im BR-Schlager-Feierabend. Und vorher gibt's Irene Scheer

0: Er liebt die Judy, Bata Illich auf BR Schlager um 15:45. Und jetzt geht's um eine Frau, die Stricken liebt.
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0: Stricken für den guten Zweck. Ingrid aus Hilpoltstein aus Mittelfranken, die macht mit. Die strickt liebend gerne, auch jetzt im Hochsommer.
2: Ich stricke Socken für einen guten Zweck. Da gibt es den Weltrekordaufruf, wo man Socken strickt. Das geht noch bis 2027. Ich habe eine Kanne Tee daneben stehen. Früchtetee, kalt, wunderbar. Geht es dann auch an heißen Tagen gut.
0: Das haben wir uns natürlich sofort genauer angeschaut. Stricken für den guten Zweck. Das ist ein Weltrekordversuch, wie Ingrid gerade schon selber gesagt hat. Und da sollen 36.000 Paar Socken gestrickt werden. Für obdachlose Menschen in Deutschland, Österreich und in der Schweiz. Unterstützung gibt es zum Beispiel schon von der Strickbuchautorin und YouTuberin Veronika Hug.
3: Also wir haben dieses Jahr beim Swiss Yarn Festival in der Schweiz, das ist ein Riesen-Woll-Festival, da haben wir quasi angestrickt und jetzt stricken wir ein ganzes Jahr und dann sollen die 36.000 nächstes Jahr wiederum in der Schweiz auf die Leine.
0: Und zwar wirklich auf eine riesige, fast endlose Leine. Mitmachen können alle, die gerne stricken. Die Socken kann man an ganz vielen Stellen abgeben, auch bei uns in Bayern, in etlichen Woll- und Buchläden. Und bei uns gibt es ja auch ganz ohne Weltrekord viele Menschen, die stricken und was Gutes tun. Zum Beispiel den Handarbeitskreis Bad Brückenau oder die Flotte Masche in Tutzing haben wir Ihnen ja auch schon vorgestellt hier. Und das zeigt, in Bayern halten wir zusammen und zwar engmaschig.
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0: Sonja Liebing um 16.21 Uhr hier auf BR Schlager. Ich wünsche dir. Und jetzt geht's um eine bayerische Band, die ihren ganz eigenen, unvergleichlichen Sound hat. Relax. In diesem Jahr feiern Relax ihr 45-jähriges Jubiläum und dazu bringt sie eine musikalische Hommage an ihre Jugendliebe heraus. Ein Lied, das uns ganz nostalgisch und gleichzeitig auch wieder sehr jung werden lässt. Mit einer Geschichte, die vom ersten Verliebtsein handelt, wenn einem die Knie zittern, man kein Wort mehr rausbringt und die Gefühle Achterbahn fahren.
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Schlager aus Frankreich aus den 60ern. Franck Alamo auf BR Schlager an diesem 1. September, dem Geburtstag von Uwe Busse. Der feiert heute seinen 66. Als Sänger, Songwriter und Produzent hat er den deutschen Schlager über viele Jahre mitgeprägt. Besonders eng ist sein Name mit den Flippers verbunden. Da war er ja als Produzent, Komponist und Texter für viele ihrer Titel verantwortlich. Aber er hat auch als Solokünstler sich einen Namen gemacht. Wir wünschen Uwe Busse zum 66. Geburtstag alles erdenklich Gute, Gesundheit und weiterhin ganz viel Freude an der Musik. Hier ist er mit Liebe beginnt.

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1: Im Studio Stefan Götz. Die Gasspeicher im Freistaat sind derzeit deutlich geringer gefüllt als die ohnehin wenigen 50% im Bundesschnitt. Ministerpräsident Söder hat heute Mittag vor Engpässen in der kommenden Heizperiode gewarnt.
2: Es deutet sich wieder eine Zitterpartie an. Wir brauchen letztlich am Ende eine nationale Gasreserve, ähnlich wie wir sie beim Öl haben. Denn wenn das nicht vorangeht, dann kann passieren, dass Rationierungen stattfinden und das wäre das maximal Schlechte.
1: Auch Wirtschaftsminister Aiwanger sieht begrenzte Handlungsmöglichkeiten Bayerns.
3: Also hier der dringende Appell an die Bundesregierung jetzt, dass dem Gashandel Vorgaben gemacht werden müssen jetzt, dass hier schrittweise die Lagermengen erhöht werden, damit wir eben auch einen kalten Winter überstehen, ohne dass am Ende der Industrie irgendwo Gasmengen weggezwickt werden müssen.
1: Zum 1. November müssten die Gasspeicher nach gesetzlichen Vorgaben eigentlich zu 80% gefüllt sein, auch in Bayern. Große Kaufhäuser sucht man inzwischen vielerorts vergeblich. Die alles an einem Ort Konsumtempel dominieren nur noch in wenigen Innenstädten das Bild. 5 große bayerische Städte haben sich jetzt an die Staatsregierung gewandt und um Hilfe gebeten. Sie wollen die Warenhauskette Galeria erhalten. Unter ihnen ist Würzburg, wie Julia Dechert berichtet.
4: Mitte September soll es ein Gespräch zwischen den Oberbürgermeistern und dem bayerischen Wirtschaftsministerium geben, heißt es heute. Ziel sei eine große und nachhaltige Lösung. An den Standorten in Würzburg, Aschaffenburg, Bayreuth, Memmingen und München seien die Rahmenbedingungen unterschiedlich, doch überall sei Galeria Kaufhof ein Anker für lebendige Innenstädte und die regionale Wirtschaftsstruktur, so die Stadt Würzburg.
1: Ein Steinbruch in Wattendorf im Kreis Bamberg erweist sich als Fundus für Paläontologen. Dort hat es schon bedeutende Entdeckungen gegeben. Und ab heute ist wieder ein Team des Naturkundemuseums Bamberg auf der Suche. Carlo Schindhelm.
5: Im Gegensatz zu anderen Plattenkalklagerstätten sind Fossilien aus Wattendorf nicht nur relativ häufig, sie sind auch außergewöhnlich gut erhalten und zeigen oft sogar noch versteinerte Weichteile, heißt es in der Mitteilung der staatlichen naturwissenschaftlichen Sammlungen Bayerns. Die Wattendorfer Plattenkalke lagerten sich in der späten Jurazeit in einem tropischen Flachmeer ab. In den vergangenen 2 Jahrzehnten wurden dort eine Vielzahl bedeutender Fossilien geborgen, darunter 2 neue Flugsaurierarten. Auch viele andere Wirbeltierarten wurden entdeckt, wie Brückenechsen, Schildkröten, Krokodile und insbesondere eine große Vielfalt an Fischen, darunter Quastenflosser und Engelhaie.
1: In Massing in Niederbayern haben 2 13-Jährige versehentlich ein verlassenes Wohnhaus in Brand gesetzt. Sie hatten im Inneren heimlich geraucht. Dabei war eine Zigarette auf eine alte Matratze gefallen. 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
6: In ganz Bayern stellt sich heute Nachmittag und in den Abendstunden ein Wechsel aus Sonnenschein und Quellwolken am Himmel ein. Stellenweise gibt es auch mal längere sonnige Abschnitte. Lediglich zwischen Rhön und Frankenwald sind einzelne Schauer möglich. Sonst bleibt es durchweg trocken. Die Luft erwärmt sich auf Höchstwerte von 21 Grad bei Hof bis 26 Grad rund um Regensburg. Dazu ein lebhafter Wind. In der Nacht zum Mittwoch ist der Himmel vielerorts sternenklar oder gering bewölkt und es bleibt trocken. Gegen Morgen kann es in manchen Regionen neblig werden. Die Tiefstwerte liegen zwischen 8 Grad im Allgäu und Fichtelgebirge und 13 Grad im Berchtesgadener Land.
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0: All deine Farben auf BR Schlager mit Patrick Lindner an ihrem Dienstagfeierabend. Heute ist der 1. September.
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0: Dieser Titel, der passt ja wie bestellt. Im BR Schlager Musikschatz gibt's heute Sweet September von Tony Christie. Der Song erschien 1979, also vor inzwischen fast 50 Jahren, und hat's damals in Deutschland bis auf Platz 16 geschafft. Tony Christie, bürgerlich Anthony Fitzgerald, kommt aus Süd-Yorkshire und ist vor allem für seine große, warme Stimme bekannt. Sein internationaler Durchbruch, der gelang ihm Anfang der 70er mit Las Vegas, I Did What I Did for Maria und natürlich Is This the Way to Amarillo. Sweet September war dann ein schöner späterer Hit in Tony Christies großer Karriere. Inhaltlich geht's um eine vergangene Liebe, um Erinnerungen und um diesen ganz besonderen September-Moment, wenn die Blätter wieder bunter werden, die Tage etwas kürzer und manchmal denkt man gerade dann an jemanden zurück, der einem mal viel bedeutet hat. Machen wir es uns jetzt an diesem 1. September musikalisch gemütlich auf BR Schlager. Hier kommt Tony Christie mit Sweet September, unser BR Schlager Musikschatz heute.

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0: 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Wolfgang Petri auf BR Schlager mit seiner neuen Nummer Morgengold. Kurz vor 5.
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1: Um 17 Uhr mit Carsten Fabian. Wer steckt hinter dem Drohnenvorfall am Flughafen Leipzig-Halle? In den vergangenen Wochen hatte die Bundesregierung sich nicht klar positioniert. In Kürze wollen sich Innenminister Dobrindt und Außenminister Wadefuhl dazu äußern. Mehrere Medien berichten vorab, dass die Regierung Russland dahinter vermutet. Auch die EU-Außenbeauftragte Kallas sagte, es deute vieles darauf hin, dass Moskau verantwortlich sei. Vor einem Monat war am Leipziger Flughafen eine Drohne mit Sprengstoff neben einem ukrainischen Frachtflugzeug gefunden worden. Eine weitere Drohne wurde auf einem Feld entdeckt. An einem Umspannwerk in der Nähe des Braunkohlekraftwerks Jenschwalde in Brandenburg sind mehrere Sprengstoffvorrichtungen gefunden worden, eine davon detonierte. Nach Angaben des Netzbetreibers ähneln sie handelsüblichen Silvesterraketen. Wie eine Polizeisprecherin mitteilte, besteht keine Gefahr für die Bevölkerung. Zu den Schäden gibt es noch keine Angaben, die Ermittlungen laufen. Theresa Wunderlich berichtet.
2: Was wir wissen, ist, dass es eine kurze Unterbrechung der Stromversorgung gegeben hat. Das ist aber keine große Sache, so der Pressesprecher von 50 Hertz. Das gibt es nämlich auch zum Beispiel, wenn Äste auf Leitungen fallen. Da gibt es dann einen automatischen Wiedereinschaltprozess. Also eine Gefährdung der gesamten Stromversorgung habe es zu keinem Zeitpunkt gegeben. Der Betreiber bittet die Bevölkerung aber trotzdem, wachsam zu sein, insbesondere im Umfeld der kritischen Infrastruktur, wie etwa in der Nähe von Stromleitungen.
1: Das bayerische Kabinett ist heute erstmals nach der Sommerpause zusammengekommen. Im Fokus stand dabei die Politik der Europäischen Union.
3: Keine neuen Regeln, keine neuen Stellen und auch nicht mehr Geld für die EU. Wir brauchen Europa, sagte CSU-Ministerpräsident Markus Söder, aber Europa brauche auch Reformen. Söders Forderung: 2 Jahre lang keine neuen Verordnungen aus Brüssel. Stattdessen sollen Vorschriften abgebaut, Gehälter eingefroren und reduziert werden. Wenn wir nicht rechtzeitig moderate Reformen machen, dann drohen größere Auseinandersetzungen, so Söder, gerade mit Blick auf die Präsidentschaftswahl in Frankreich im kommenden Jahr. Jonas Wengert, München.
1: Die Teilzeitquote in Deutschland erreicht neuen Rekord. Mehr als 40% der Beschäftigten arbeiten inzwischen weniger als 38 Stunden in der Woche. Das meldet das Institut für Arbeitsmarkt- und Berufsforschung in Nürnberg. Hintergrund ist der hohe Personalbedarf in Teilzeitbranchen wie dem Gesundheits- und Erziehungswesen. Vollzeitarbeitsplätze wie in der Industrie werden dagegen gestrichen. Zum Fußball. Nach 12 Jahren hat Antonio Rüdiger seinen Rücktritt aus der Nationalmannschaft erklärt. Das kündigte der 33-Jährige in den sozialen Medien an. Er wolle den Weg für die junge Generation freimachen und bedankte sich bei seinen Teamkollegen. Das Wetter in Bayern: verbreitet Sonne und Quellwolken. Zwischen Rhön und Frankenwald sind einzelne Schauer möglich. Es weht ein lebhafter Wind bei 21 bis 26 Grad. In der Nacht meist klar, Tiefstwerte 13 bis 8 Grad. Bis Freitag geht es überwiegend freundlich weiter. Höchstwerte 21 bis 31 Grad. Es ist 17.03 Uhr.
4: Der BR Schlagerverkehrsservice A3 Frankfurt Richtung Würzburg zwischen Aschaffenburg und Goldbach. Staut sich's und stockender Verkehr wegen Bauarbeiten. A3 Nürnberg Richtung Passau zwischen Metten und dem Rastplatz Isarmündung stockend nach einem Unfall. A7 Fulda Richtung Würzburg, zwischen dem Fuldaer Dreieck und Bad Brückenau Wildflecken, Stau an einer Baustelle. A99 Westumfahrung München Richtung Lindau, zwischen Neuherberg und dem Dreieck Allach, stockender Verkehr. A995 München Richtung Kreuz München Süd, zwischen Giesing und Sauerlach, stockender Verkehr wegen Bauarbeiten. Und die B23 Leermoos Richtung Garmisch-Partenkirchen, zwischen Greinau und Garmisch-Partenkirchen, 2 Kilometer Stau. Gute Fahrt in Ihren Dienstagfeierabend.
0: 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Und hier ist Susanne Kruse.
4: Norwegen hat einen neuen König. Håkon der Achte hat heute seinen Eid im Parlament abgelegt und dabei auch seinen Wahlspruch "Alles für Norwegen" wiederholt, den er von seinem Vater übernommen hat, der am vergangenen Freitag verstorben ist. Dazu gleich mehr bei mir im BR Schlager Feierabend nach Musik von Brunner und Brunner, Bianca und jetzt Nick P. für Sie.

0: Weil dein Herz dich verrät. Brunner und Brunner im BR Schlager Feierabend an diesem 1. September. In Norwegen, da bekommen die Geldscheine jetzt vielleicht neue Bilder, denn seit ein paar Stunden hat Norwegen einen neuen König, Håkon der Achte. Um 13 Uhr hat er in Oslo den Eid abgelegt auf die norwegische Verfassung. Wenn man so nach Großbritannien oder in andere Monarchien schaut, da wird man Herrscher im Rahmen einer großen Zeremonie, Krönungsmesse, Übergabe, Krone, Zepter und Schwert mit Gästen aus aller Welt. In Norwegen dagegen ganz ruhig und bescheiden. Håkon ist einfach ins Parlament gekommen, berichtet für uns Jana Sinram aus Stockholm.
1: Am Mittag trat König Håkon in Oslo gemeinsam mit seiner Tochter Kronprinzessin Ingrid Alexandra vor die Abgeordneten des norwegischen Parlaments. Der 53-Jährige gelobte, das Königreich Norwegen in Übereinstimmung mit seiner Verfassung und den Gesetzen zu regieren. Er bestätigte, dass er und die Königin bereit seien, ihre Pflicht gegenüber dem Land und dem Volk zu erfüllen. Seine Frau Mette-Marit hatte anders als geplant nicht persönlich an der Vereidigung teilnehmen können. Sie erholt sich von einer Lungentransplantation im Sommer. In einer Mitteilung des norwegischen Hofes heißt es, die Königin müsse aufgrund von Komplikationen den ganzen Tag unter ärztlicher Beobachtung bleiben. Die Vereidigung im Parlament ist eine von vielen Zeremonien im Zusammenhang mit der Thronfolge nach dem Tod des norwegischen Königs. Harald V. war am Freitag im Alter von 89 Jahren gestorben. Er wird kommenden Mittwoch in Oslo beigesetzt.
2: Das ist Ihr Dienstagfeierabend auf BR Schlager. Schön, dass Sie mit uns unterwegs sind.

0: Fantasy mit Wenn die Sehnsucht nach mir in dir brennt. Damit haben wir es 17.24 Uhr auf BR Schlager.
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0: Sebastian Scharell um kurz nach 17:30 hier im BR Schlagerfeierabend mit seiner Carolina.
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2: Im Studio Stefan Götz. In Geretsried, südlich von München, sind zwei Tote entdeckt worden in einem Mehrfamilienhaus. Es handelt sich offenbar um eine Frau und ihren erwachsenen Sohn. Sandra Demmelhuber fasst zusammen, was man bisher weiß.
3: Nach bisherigen Erkenntnissen gibt es konkrete Anhaltspunkte für ein Verbrechen, so die Polizei. Die Hintergründe und der genaue Ablauf des Geschehens werden jetzt ermittelt. Aktuell ist die Polizei noch vor Ort. Am Vormittag war bei der integrierten Leitstelle eine Meldung über eine verdächtige Wahrnehmung in dem Haus eingegangen. Die Polizeistreife fuhr daraufhin zu dem Mehrfamilienhaus und fand die Bewohnerin und ihren erwachsenen Sohn leblos vor.
2: Heute ist zum ersten Mal nach der Sommerpause das Kabinett um Ministerpräsident Söder zusammengekommen. Im Fokus stand das Verhältnis von Bayern zur EU. Und da sieht die Staatsregierung einiges im Argen und fordert eindeutige Stoppschilder für die Politik aus Brüssel. Jonas Wengert berichtet.
4: Keine neuen Regeln, keine neuen Stellen und auch nicht mehr Geld für die EU. Wir brauchen Europa, sagte CSU-Ministerpräsident Markus Söder. Aber Europa brauche auch Reformen.
5: Mehr Markt, mehr Wirtschaft, mehr Freiheit, weniger Bürokratie und weniger Ideologie. EU-Recht ist nicht heilig, sondern EU-Recht kann und muss man ändern.
4: Söders Forderung: 2 Jahre lang keine neuen Verordnungen aus Brüssel. Stattdessen sollen Vorschriften abgebaut, Gehälter eingefroren und reduziert werden. Wirtschaftsminister Hubert Aiwanger von den Freien Wählern forderte erneut ein Aus vom Verbrenner aus 2035. Das Vorhaben sei technisch und wirtschaftlich nicht haltbar und am Ende ein ideologischer Selbstmord für die Automobilindustrie.
2: Auf dem Gelände einer früheren Chemiefabrik in Ochsenfurt sind gefährliche Altlasten entdeckt worden. Bei Abbrucharbeiten in der Kleinstadt im Kreis Würzburg sind in einer Probe früher gebräuchliche Pflanzenschutzmittel entdeckt worden, und zwar in hoher Konzentration, wie es heißt. Daher muss das belastete Erdreich in Absprache mit den zuständigen Behörden abgetragen und sicher entsorgt werden, bevor auf dem Areal Ferienwohnungen entstehen können. Im Kreis Passau darf wegen Niedrigwasser weiterhin kein Wasser aus Oberflächengewässern entnommen werden. Das Landratsamt hat eine entsprechende Allgemeinverfügung verlängert, wie Caroline von Eichhorn berichtet.
6: Das bedeutet, im gesamten Landkreis Passau bleibt die Wasserentnahme aus Flüssen, Bächen und Seen auf unbestimmte Zeit untersagt. Nicht vom Verbot umfasst sind das Tränken von Vieh sowie Entnahmen, bei denen das Wasser vollständig zurückgeführt wird, etwa bei Kühlwasser. Erst wenn sich die Lage und der ökologische Zustand der Flüsse und Seen deutlich verbessert, werde das Verbot aufgehoben, so das Landratsamt Passau. Ebenso gilt weiterhin, dass Grundwasser für bestimmte Zwecke nicht entnommen werden darf, etwa für die Garten- oder Hofbewässerung, das Befüllen privater Pools und das Autowaschen außerhalb von Waschanlagen.
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0: Verbreitet Sonne und Quellwolken. Zwischen Rhön und Frankenwald sind einzelne Schauer möglich. Es weht ein lebhafter Wind bei 21 bis 26 Grad. In der Nacht meist klar, Tiefstwerte 13 bis 8 Grad. Und bis Freitag geht es überwiegend freundlich weiter. Von Mittwoch bis Freitag herrscht weitgehend trockenes Wetter mit Sonne und Wolken im Wechsel. Am ehesten kann es am Donnerstag im Südosten des Landes etwas regnen. Vor allem am Donnerstag auch recht windig, und die Tiefstwerte liegen zwischen 10 und 17 Grad, die Höchstwerte zwischen 21 und 27 Grad. Am Freitag werden 26 bis 31 Grad erreicht.
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0: Simone auf BR Schlager mit Wenn du gehst. Der Sommer geht noch nicht, aber er macht sich schon mal bereit. Heute ist Dienstag, der 1. September und damit meteorologischer Herbstanfang. Warum gibt's eigentlich zwei unterschiedliche Daten für den Herbstanfang? Einmal den kalendarischen am 23. September und eben heute am 1. September den meteorologischen. Hanna Hofmann aus dem BR-Wetterteam. Warum?
1: Ja, der kalendarische, das ist quasi der echte Beginn der Jahreszeiten. Der hängt nämlich mit dem Sonnenstand zusammen. Am 23. September ist dann Tag und Nachtgleiche. Also die Tage werden danach wieder kürzer als die Nächte und damit wird der Herbst eingeleitet. Und der meteorologische, also heute, das ist wegen der Statistiken. Ja, die Meteorologen erstellen ja immer Statistiken und da haben sie sich gedacht, ach, wäre doch eigentlich geschickter, die Bilanz immer schon ab dem Monatsersten und nicht irgendwann zwischendrin. Ja, und somit beginnen die Jahreszeiten für die Meteorologen immer schon am Monatsersten.
0: Jetzt ist aber ja der Sommer zum Glück kein Statistikfreak und weiß, dass heute noch gar nicht Herbst, sondern noch gut 3 Wochen Sommer ist. Wie man die kommenden Tage auch am Wetter sieht.
1: Absolut, es bleibt die ganze Woche jetzt spätsommerlich. Gut, in der Früh ist es schon ein bisschen frischer, merken wir. Nachmittags aber wird es immer spätsommerlich, zum Wochenende hin sogar noch mal hochsommerlich mit bis zu 30 Grad.
0: Danke, Hanna. Diesen Spätsommer werden wir noch mal ausgiebig genießen, jetzt mit Sunrise an diesem Dienstagfeierabend.
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0: Andrea Berg auf BR Schlager mit ihrem neuen Titel, das kann uns keiner nehmen. Und ich lasse es mir jetzt nicht nehmen, Ihnen, bevor die Sendung zu Ende geht, noch von einer tierisch unerwarteten Begegnung zu erzählen. Tatort Bayreuth in Oberfranken, Einsatzort Badezimmer, Beschuldigter der hier. So klingen Siebenschläfer. Und die Feuerwehr in Bayreuth musste jetzt im Badezimmer so ein Tier einfangen. Der Nager ist vermutlich übers Dachfenster in die Nasszelle gelangt und hat dann nicht mehr rausgefunden. In seiner Not und in seinem Freiheitsdrang hat der Siebenschläfer sogar schon die Tür angenagt. Das war den Bewohnern dann doch zu viel. Und sie haben die Feuerwehr verständigt und die hat 10 Minuten gebraucht, um den flinken Nager einzufangen. Kurz darauf konnte er unbeschadet in die Natur ausgesetzt werden. Also ich vermute, der Siebenschläfer hat sich nur im Zimmer geirrt. Ein Siebenschläfer gehört ins Schlafzimmer und ins Badezimmer, logisch, ein Waschbär.
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1: Um 18 Uhr mit Karin Schumacher. Russland steckt hinter dem versuchten Anschlag auf den Flughafen Leipzig-Halle. Das haben Bundesinnenminister Dobrindt und Außenminister Wadefuhl bei einer gemeinsamen Pressekonferenz mitgeteilt. Die Ermittlungen der Bundesanwaltschaft würden darauf hindeuten. Außenminister Dobrindt dazu:
2: Es wurden Tatmittel wie die Drohnenkonfiguration, diverse Bauteile, Sprengstoff und Zündtechnik verwendet, die aus anderen hybriden Operationen Russlands und dessen Krieg gegen die Ukraine uns bekannt ist.
1: Bundesaußenminister Wadefuhl kündigte mehrere Maßnahmen als deutsche Reaktion an. Das russische Generalkonsulat in Berlin muss zum 18. September schließen, genauso wie das russische Haus. Außerdem kündigte er neue Sanktionen gegen Personen aus Russland an, die dem Kreml nahestehen. Außerdem wurde der russische Botschafter heute einbestellt. Zudem sollen die Kontrollen von russischen Staatsbürgern bei der Einreise künftig ausgeweitet werden. Unbekannte haben einen Angriff auf ein Umspannwerk in der Nähe des Braunkohlekraftwerks Jenschwalde in Brandenburg verübt. Brandenburgs Innenminister Redmann sprach von Sabotagehandlungen. Mithilfe von Treibsätzen sei versucht worden, leitfähiges Material in die Höchstspannungsleitungen einzubringen, um die Stromversorgung zu stören. In zwei Fällen sei das auch gelungen, so Redmann.
3: In einigen weiteren Fällen ist das glücklicherweise nicht gelungen. Und insofern kann man feststellen, dass es vergleichsweise glimpflich abgegangen ist im Verhältnis zu dem, was hätte passieren können hier. Aber wir nehmen den Vorfall sehr, sehr ernst.
1: Laut dem Netzbetreiber gab es eine kurze Leitungsunterbrechung. Für die Bevölkerung habe keine Gefahr bestanden. Die Bundesanwaltschaft hat Anklage gegen zwei mutmaßliche Unterstützer der rechtsextremen Terrorgruppe Letzte Verteidigungswelle erhoben. Die Behörde wirft ihnen unter anderem Beihilfe zum versuchten Mord vor. Vor rund einem Monat waren bereits 7 weitere Mitglieder der Organisation verurteilt worden. Ziel der letzten Verteidigungswelle ist es laut Bundesanwaltschaft, durch Gewalttaten einen Zusammenbruch des demokratischen Systems in Deutschland herbeizuführen. Nach der Sturzflut im Himalaya warnt die Weltgesundheitsorganisation vor Seuchen. Ein Sprecher der WHO sagte, viele Vertriebene auf engem Raum, Überschwemmungen und stehendes Wasser erhöhten das Risiko für ansteckende Krankheiten. In Nepal und Tibet werden noch mehr als 4.400 Menschen vermisst. Die Zahl der Getöteten geben die Behörden inzwischen mit insgesamt mehr als 1.000 an. Politiker nutzen wieder mehr Verbrennerautos, das zeigt der Dienstwagencheck der Deutschen Umwelthilfe. Demnach übersteigen 160 von 249 Autos mit ihrem CO2-Ausstoß den EU-Flottengrenzwert. Auch die bayerische Staatsregierung bekam eine rote Karte. Allerdings hat sich Bayern im Bundesländervergleich etwas verbessert. Das Wetter in Bayern, auch am Abend teils Sonne, teils Quellwolken. Zwischen Rhön und Frankenwald sind einzelne Schauer möglich. Es weht ein lebhafter Wind. In der Nacht meist klar, Tiefstwerte 13 bis 8 Grad. Bis Freitag geht es überwiegend freundlich weiter. Höchstwerte 21 bis 31 Grad. 18.04 Uhr. Hier noch die Verkehrsmeldungen. A3 Linz Richtung Passau zwischen Pocking und Passau Süd. 6 Kilometer Stau und stockend wegen einer Baustelle. A3 Frankfurt Richtung Würzburg zwischen Stockstadt und Goldbach. Stockender Verkehr wegen einer Baustelle. A99 Westumfahrung München Richtung Lindau zwischen Neuherberg und dem Dreieck Allach. Stockender Verkehr. A995 München Richtung Kreuz München Süd zwischen Unterhaching und Sauerlach. Stockender Verkehr wegen Bauarbeiten und B23 Leermoos Richtung Garmisch-Partenkirchen. Zwischen Greinau und Garmisch-Partenkirchen Stau. Soweit der Service.
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1: Um 19 Uhr mit Karin Schumacher. Die Bundesregierung macht Russland für den versuchten Anschlag mit einer Sprengstoffdrohne auf dem Flughafen Leipzig-Halle verantwortlich. Bundesinnenminister Dobrindt und Außenminister Wadefuhl sagten bei einer gemeinsamen Pressekonferenz, dass dies die Ermittlungen belegen. Die beiden stellten auch die deutsche Reaktion vor. Dazu Benjamin Großkopf.
2: So werde das russische Generalkonsulat in Bonn Mitte September geschlossen, ebenso wie das russische Haus in Berlin. Außerdem sind unter anderem verschärfte Einreisekontrollen für russische Staatsbürger geplant. Und der Druck auf die russische Schattenflotte in der Ostsee soll erhöht werden. Wie, das blieb allerdings in dem kurzen Statement der beiden Minister unklar. Eine mit Sprengstoff präparierte Drohne war Anfang August im Sicherheitsbereich des Flughafens Leipzig-Halle entdeckt worden, zwischen ukrainischen Frachtmaschinen. Bundeskanzler Merz hatte mit Blick auf solche hybriden Angriffe gesagt, die Urheber würden, so wörtlich, dafür bezahlen.
1: Noch immer ist unklar, wer hinter den Sprengvorrichtungen steckt, die nahe dem Kohlekraftwerk Jenschwalde gefunden wurden. Brandenburgs Innenminister Rethmann sprach am Abend von einem systematischen Vorgehen. Ziel sei es gewesen, durch leitfähiges Material in einer Höchstspannungsleitung einen Kurzschluss herbeizuführen. In zwei Fällen sei dies gelungen. Menschen kamen laut Rethmann nicht zu Schaden. Nach Angaben des Netzbetreibers 50 Hertz gab es auch keinen Stromausfall. Die Bundesregierung will morgen eine Steuerreform im Kabinett verabschieden. Wirtschaftsministerin Reiche von der CDU kritisiert, die Entlastung sei zu gering. Laut Reiche hätten durch die Inflation die Bürger hinterher sogar weniger Geld in der Tasche. Bundesfinanzminister Klingbeil reagierte darauf am Rande des G20-Treffens in den USA. Philipp Eckstein berichtet.
3: 10 Milliarden Euro Entlastungen. Diese Summe könne sich sehen lassen, sagt Bundesfinanzminister Lars Klingbeil. Und er betont, er hätte sich mehr vorstellen können. Aber die Union sei gegen Erhöhungen beim Spitzensteuersatz oder der Erbschaftssteuer gewesen. Der jetzt vorliegende Entwurf sei in der Regierung abgestimmt. Der Bundeskanzler und die komplette Führung von CDU/CSU hätten diesem Weg zugestimmt. Klingbeil rief die Regierung auf, zusammenzuarbeiten und zu den gemeinsamen Entscheidungen zu stehen. Eine Opposition in der Regierung warnt Klingbeil, werde am Ende allen schaden.
1: Die Berichte des BR über Missstände in einer Reha-Klinik im oberbayerischen Bruckmühl haben nun Konsequenzen. Der Landkreis Rosenheim hat die Klinik nochmals unangekündigt überprüft und nach eigenen Angaben ein Verfahren für den Entzug der Konzession eingeleitet. Das Ergebnis sei derzeit offen, heißt es. Die Klinik soll nun Stellung dazu nehmen, wie die Missstände zeitnah behoben werden können. Vor allem bei der Dokumentation von pflegerischen Maßnahmen gebe es gravierende Mängel. Zum Fußball. Nach 12 Jahren hat Antonio Rüdiger seinen Rücktritt aus der Nationalmannschaft erklärt. Das kündigte der 33-Jährige in den sozialen Medien an. Er wolle den Weg für die junge Generation freimachen und bedankte sich bei seinen Teamkollegen. Der Innenverteidiger von Real Madrid absolvierte insgesamt 86 Partien für die DFB-Auswahl. Rüdiger nahm an 3 Weltmeister- und 2 Europameisterschaften teil. Das Wetter in Bayern. Auch am Abend teils Sonne, teils Quellwolken. Zwischen Rhön und Frankenwald sind einzelne Schauer möglich. Es weht ein lebhafter Wind. In der Nacht meist klar, Tiefstwerte 13 bis 8 Grad. Bis Freitag geht es überwiegend freundlich weiter. Höchstwerte 21 bis 31 Grad. Damit ist es 19.04 Uhr. Und hier noch eine Verkehrsmeldung von der A3 Linz Richtung Passau. Zwischen Pocking und Passau Süd 5 Kilometer Stau und stockend wegen Bergungsarbeiten im Baustellenbereich. Soweit die Meldungen.
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0: guten Abend. Gleich ist es 20 Uhr. Und jetzt viel Spaß mit dem gemeinsamen Schlagerabend von BR, MDR und NDR. 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
1: Schlager. 20 Uhr mit Anne Krambeer. Die Bundesregierung macht Russland für den Drohnenvorfall am Leipziger Flughafen verantwortlich. Innenminister Alexander Dobrindt sagte, bei dem versuchten Anschlag seien Sprengstoff und Zündtechnik verwendet worden, die man aus anderen hybriden Aktionen Russlands kenne. Außenminister Johann Wadephul kündigte als Reaktion an, das russische Generalkonsulat in Bonn zu schließen und den Vertrag über das russische Haus in Berlin zu kündigen. Die Einreisekontrollen für russische Staatsbürger würden verschärft, der Druck auf die russische Schattenflotte verstärkt. Auf die Stromversorgung in Südbrandenburg ist ein Sabotageakt verübt worden. Innenminister Jan Redmann sagte, die Täter hätten gezielt die Höchstspannungsleitung am Kraftwerk Jentschwalde ins Visier genommen. Die Ermittler hätten eine zweistellige Zahl an Sprengvorrichtungen gefunden. In zwei Fällen hätten sie für einen Kurzschluss gesorgt. Der Netzbetreiber 50 Hertz sprach von kurzfristigen Abschaltungen an zwei Leitungen. Die allgemeine Stromversorgung war jedoch nicht beeinträchtigt. Die Täter und ihre Motive sind noch unklar. Die USA haben erneut Angriffe gegen den Iran gestartet. Das US-Militärkommando CENTCOM sprach auf X von einer Reaktion auf iranische Attacken gegen Handelsschiffe sowie US-Soldaten in der Straße von Hormuz. Am Sonntag hatten die USA erstmals seit einem Monat Ziele im Iran angegriffen. Laut US-Angaben soll damit verhindert werden, dass der Iran weitere Seeminen in der Meerenge deponiert. Die spanische Polizei hat einen von Deutschland gesuchten mutmaßlichen Drogenboss festgenommen. Laut Polizei ist der Mann Kopf einer Bande, die große Mengen Drogen nach Deutschland geschmuggelt haben soll. Er sei mit Hilfe des Bundeskriminalamts im südspanischen Malaga aufgespürt worden. Um den Behörden zu entgehen, habe der Verdächtige alle zwei Wochen seine Telefonnummer und alle drei Monate seine Identität geändert. Die Bundesregierung will die umstrittene Reform der Einkommenssteuer schon morgen auf den Weg bringen. Wie das Finanzministerium bestätigte, einigte sich die Koalition auf letzte Details. Konkret sollen die Grundfreibeträge und das Kindergeld erhöht werden. Der steuerfreie Betrag bei Sonn- und Feiertagszuschlägen wird angehoben. Der Bundesverband der deutschen Industrie sagte, der Entwurf verdiene den Namen Reform kaum. Die Linke sprach von einer Placebo-Reform. Das waren die Nachrichten. Zum Wetter. In der Nacht im Osten abziehende Schauer, sonst trocken und stellenweise Nebel, 16 bis 10 Grad. Morgen Sonne und dichte Wolken, im Norden und Süden Schauer, 20 bis 25 Grad, im Breisgau bis 27 Grad. Am Donnerstag Wolken und Schauer. Es ist in wenigen Sekunden 20.03 Uhr.
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1: Es ist 21 Uhr mit Anne Kramwehr. Der VW-Vorstand hat sich offenbar für die Schließung von 4 Werken in Deutschland ausgesprochen. Das berichtet die Wirtschaftswoche. Demnach soll die Produktion in Zwickau und Emden 2031 eingestellt werden. Am Standort für Nutzfahrzeuge in Hannover sei ein Jahr später Schluss. Der Audi-Standort Neckarsulm folgt 2034. Laut dem Bericht kann der Vorstand das Auslaufen der Produktion am Aufsichtsrat vorbei umsetzen. Das Aufsichtsgremium kommt am Freitag zusammen. NATO-Generalsekretär Mark Rutte hat die geplanten deutschen Maßnahmen nach dem Drohnenvorfall am Flughafen Leipzig-Halle begrüßt. Er sagte, die Beweise seien eindeutig. Die NATO stehe nach dem hybriden russischen Angriff an der Seite Deutschlands. Ähnlich äußerte sich EU-Kommissionspräsidentin Ursula von der Leyen. Die Bundesregierung hat heute Russland für den versuchten Anschlag auf den Flughafen verantwortlich gemacht. Als Reaktion soll das russische Generalkonsulat in Bonn geschlossen und der Vertrag über das russische Haus in Berlin gekündigt werden. Russland wies die Vorwürfe zurück und warf Deutschland einen Eskalationskurs vor. Die USA haben erneut Angriffe gegen den Iran gestartet. Das US-Militärkommando CENTCOM sprach auf X von einer Reaktion auf iranische Attacken gegen Handelsschiffe sowie US-Soldaten in der Straße von Hormus. Am Sonntag hatten die USA erstmals seit einem Monat Ziele im Iran angegriffen. Laut US-Angaben soll damit verhindert werden, dass der Iran weitere Seeminen in der Meerenge deponiert. Die spanische Polizei hat einen von Deutschland gesuchten mutmaßlichen Drogenboss festgenommen. Laut Polizei ist der Mann Kopf einer Bande, die große Mengen Drogen nach Deutschland geschmuggelt haben soll. Er sei mit Hilfe des Bundeskriminalamts im südspanischen Malaga aufgespürt worden. Um den Behörden zu entgehen, habe der Verdächtige alle 2 Wochen seine Telefonnummer und alle 3 Monate seine Identität geändert. Die Bundesregierung will die umstrittene Reform der Einkommenssteuer schon morgen auf den Weg bringen. Wie das Finanzministerium bestätigte, einigte sich die Koalition auf letzte Details. Konkret sollen die Grundfreibeträge und das Kindergeld erhöht werden. Der steuerfreie Betrag bei Sonn- und Feiertagszuschlägen wird angehoben. Der Bundesverband der deutschen Industrie sagte, der Entwurf verdiene den Namen Reform kaum. Die Linke sprach von einer Placebo-Reform. Das waren die Nachrichten. Zum Wetter. In der Nacht über Sachsen abziehende Schauer 13 bis 8 Grad, morgen mehr Wolken als Sonne, in Sachsen-Anhalt Schauer 20 bis 23 Grad. Am Donnerstag wird es unbeständig und windig und die Temperaturen, die ändern sich kaum. Es ist 21.03 Uhr.
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1: Um 22 Uhr mit Anne Krambeer. VW-Vorstand hat sich offenbar für die Schließung von 4 Werken in Deutschland ausgesprochen. Das berichtet die Wirtschaftswoche. Demnach soll die Produktion in Zwickau und Emden

0: 2031 eingestellt werden. Am Standort für Nutzfahrzeuge in Hannover sei ein Jahr später Schluss. Der Audi-Standort Neckarsulm folge 2034. Laut dem Bericht kann der Vorstand das Auslaufen der Produktion am Aufsichtsrat vorbei umsetzen. Das Aufsichtsgremium kommt am Freitag zusammen. NATO-Generalsekretär Mark Rutte hat die geplanten deutschen Maßnahmen nach dem Drohnenvorfall am Flughafen Leipzig-Halle begrüßt. Er sagte, die Beweise seien eindeutig. Die NATO stehe nach dem hybriden russischen Angriff an der Seite Deutschlands. Ähnlich äußerte sich EU-Kommissionspräsidentin Ursula von der Leyen. Die Bundesregierung hat heute Russland für den versuchten Anschlag auf den Flughafen verantwortlich gemacht. Als Reaktion soll das russische Generalkonsulat in Bonn geschlossen und der Vertrag über das russische Haus in Berlin gekündigt werden. Russland wies die Vorwürfe zurück und warf Deutschland einen Eskalationskurs vor. Die USA haben erneut Angriffe gegen den Iran gestartet. Das US-Militärkommando CENTCOM sprach auf X von einer Reaktion auf iranische Attacken gegen Handelsschiffe sowie US-Soldaten in der Straße von Hormuz. Am Sonntag hatten die USA erstmals seit einem Monat Ziele im Iran angegriffen. Laut US-Angaben soll damit verhindert werden, dass der Iran weitere Seeminen in der Meerenge deponiert. Die spanische Polizei hat einen von Deutschland gesuchten mutmaßlichen Drogenboss festgenommen. Laut Polizei ist der Mann Kopf einer Bande, die große Mengen Drogen nach Deutschland geschmuggelt haben soll. Er sei mit Hilfe des Bundeskriminalamts im südspanischen Malaga aufgespürt worden. Um den Behörden zu entgehen, habe der Verdächtige alle 2 Wochen seine Telefonnummer und alle 3 Monate seine Identität geändert. Die Bundesregierung will die umstrittene Reform der Einkommenssteuer schon morgen auf den Weg bringen. Wie das Finanzministerium bestätigte, einigte sich die Koalition auf letzte Details. Konkret sollen die Grundfreibeträge und das Kindergeld erhöht werden. Der steuerfreie Betrag bei Sonn- und Feiertagszuschlägen wird angehoben. Der Bundesverband der deutschen Industrie sagte, der Entwurf verdiene den Namen Reform kaum. Die Linke sprach von einer Placebo-Reform. Das waren die Nachrichten. Zum Wetter. In der Nacht über Sachsen abziehende Schauer 13 bis 8 Grad. Morgen mehr Wolken als Sonne. In Sachsen-Anhalt Schauer 20 bis 23 Grad. Es ist 22.03 Uhr.
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1: Um 23 Uhr mit Constanze Semidey. Die Bundesregierung macht Russland für den versuchten Drohnenanschlag am Flughafen Leipzig-Halle verantwortlich. Bundesinnenminister Dobrindt sagte, polizeiliche Ermittlungen, Tatmuster und nachrichtendienstliche Erkenntnisse belegten dies. Außenminister Wadefuhl kündigte eine ganze Reihe von Gegenmaßnahmen an. Aus Berlin Birte Sönnigsen mit den Einzelheiten.
2: Der russische Botschafter wurde einbestellt als offizielles Zeichen des Protests. Dann soll das russische Generalkonsulat in Bonn geschlossen werden, Mitte des Monats. Das ist das letzte, das es noch gibt. Auch das russische Haus soll geschlossen werden. Das ist eine Kultureinrichtung des russischen Staates mitten in Berlin. Da gab es immer wieder Vorwürfe, dass Russland das nutzt, um Propaganda zu machen und auch für Spionage. Und dann soll es auch noch verschärfte

0: Einreisekontrollen für russische Staatsbürger geben, die eben nach Deutschland reisen.
1: Der Vorstand von Volkswagen hat einem Medienbericht zufolge bereits beschlossen, 4 VW-Werke zu schließen. Der Wirtschaftswoche liegt nach eigenen Angaben ein entsprechendes Papier für den Aufsichtsrat vor. Demnach soll die Produktion in Emden, Hannover, Zwickau und Neckarsulm zwischen 2031 und 2034 enden. Dem Magazin zufolge kann der Vorstand das am Aufsichtsrat vorbei umsetzen. In den vergangenen Tagen hatte es bei Volkswagen eine Reihe von Betriebsversammlungen gegeben. Hintergrund sind die Sparpläne des Unternehmens. Am Freitag kommt der Aufsichtsrat zusammen, dann könnten Entscheidungen fallen. Die USA haben neue Angriffe auf den Iran gestartet. Explosionen wurden unter anderem von der Insel Keshem in der Straße von Hormuz und aus der Stadt Bandar Abbas gemeldet. Vom US-Militär hieß es, die Angriffe seien eine Reaktion auf die jüngsten Attacken des Iran auf die Handelsschifffahrt. Bereits am Sonntag hatte die US-Armee Stellung in einer Minenlegeeinheit der Revolutionsgarden auf der Insel Larak in der Straße von Hormuz bombardiert. Teheran feuerte daraufhin Raketen auf US-Einrichtungen in Jordanien ab, die aber abgefangen wurden. Borussia Dortmund hat die erste Hürde im DFB-Pokal genommen. Der deutsche Vizemeister setzte sich mit 5:0 beim Fußball-Oberligisten HEBC durch. Der Hamburger Stadtteilverein durfte sich immerhin über einen Rekord freuen. Dank des Umzugs ins Volksparkstadion kamen fast 46.000 Zuschauer. So viele Besucher waren noch nie bei einem DFB-Pokalspiel mit Beteiligung eines Fünftligisten. Das waren die Nachrichten. Das Wetter in Deutschland. Nachts oft trocken, an der Nordsee etwas Regen, 16 bis 5 Grad. Morgen häufig trocken, vor allem im Nordwesten, teils Regenschauer und Gewitter. 18 Grad im Sauerland, 27 Grad am Kaiserstuhl. Am Donnerstag im Norden und in der Mitte Schauer und einzelne Gewitter, sonst trocken bei 19 bis 29 Grad. Und am Freitag im Norden zeitweise Regen, im Süden heiter 18 bis 32 Grad. Es ist 23.03 Uhr.
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1: Um 0 Uhr mit Milat Kupay. Russlands Präsident Putin hat die von Deutschland angekündigten Sanktionen als schweren Fehler bezeichnet. Auf einer Pressekonferenz sagte Putin, seiner Meinung nach laufe das eindeutig den Interessen des deutschen Volkes zuwider. Außenminister Wadephul hatte zuvor angekündigt, dass das russische Generalkonsulat in Bonn und das russische Haus in Berlin geschlossen werden. Außerdem sollen die Einreisekontrollen für russische Staatsbürger verschärft und der Druck auf die russische Schattenflotte erhöht werden. Grund ist, dass die Bundesregierung Russland für die Sprengstoffdrohne am Leipziger Flughafen verantwortlich macht. Innenminister Dobrindt sagte am Abend, Bauteile, Sprengstoff und die Zündtechnik seien aus anderen hybriden Operationen Russlands bekannt.
2: Die vor Ort festgestellte Technik und das Zusammenspiel der einzelnen Elemente muss als professionell bezeichnet werden und lässt ein hohes Maß an technischer Expertise und erheblichen organisatorischen Aufwand bei der Tatplanung und der Tatdurchführung erkennen. Die abschließende Ausführung des versuchten Anschlags ist dem Bereich von Low-Level-Agenten zuzuordnen.
1: Die Europäische Union hat der Bundesregierung unterdessen Unterstützung zugesichert. Die EU stehe angesichts des russischen Angriffs voll und ganz an der

0: Seite Deutschlands, schrieb Kommissionspräsidentin von der Leyen. NATO-Generalsekretär Rutte betonte, das Bündnis werde seine Mitglieder gegen jegliche Bedrohung verteidigen. Der Vorstand von Volkswagen hat einem Medienbericht zufolge bereits beschlossen, 4 VW-Werke zu schließen. Der Wirtschaftswoche liegt nach eigenen Angaben ein entsprechendes Papier für den Aufsichtsrat vor. Demzufolge soll die Produktion in Emden, Hannover, Zwickau und Neckarsulm zwischen 2031 und 2034 enden. Dem Magazin zufolge kann der Vorstand das am Aufsichtsrat vorbei umsetzen. In den vergangenen Tagen hatte es bei Volkswagen eine Reihe von Betriebsversammlungen gegeben. Hintergrund sind die Sparpläne des Unternehmens. Am Freitag kommt der Aufsichtsrat zusammen, dann könnten Entscheidungen fallen. Borussia Dortmund hat die erste Hürde im DFB-Pokal genommen. Der deutsche Vizemeister setzte sich mit 5:0 beim Fußball-Oberligisten HEBC durch. Der Hamburger Stadtteilverein durfte sich immerhin über einen Rekord freuen. Dank des Umzugs ins Volksparkstadion kamen fast 46.000 Zuschauer. So viele Besucher waren noch nie bei einem DVB-Pokalspiel mit Beteiligung eines Fünftligisten. Das waren die Nachrichten. Und das Wetter in Deutschland, tagsüber vor allem im Nordwesten zeitweise Regenschauer, sonst bei Sonne und Wolken meist trocken, die Temperaturen 18 bis 27 Grad. Und die Zeit, es ist 0:03 Uhr.
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1: Um 1 Uhr mit Milat Kupay. Die Bundesregierung macht Russland für den versuchten Drohnenanschlag am Flughafen Leipzig-Halle verantwortlich. Bundesinnenminister Dobrindt sagte, polizeiliche Ermittlungen, Tatmuster und nachrichtendienstliche Erkenntnisse belegten dies. Außenminister Wadephul kündigte eine ganze Reihe von Gegenmaßnahmen an. Aus Berlin bitte Sönnigsen mit Einzelheiten.
2: Der russische Botschafter wurde einbestellt als offizielles Zeichen des Protests. Dann soll das russische Generalkonsulat in Bonn geschlossen werden, Mitte des Monats. Das ist das letzte, das es noch gibt. Auch das russische Haus soll geschlossen werden. Das ist eine Kultureinrichtung des russischen Staates mitten in Berlin. Da gab es immer wieder Vorwürfe, dass Russland das nutzt, um Propaganda zu machen und auch für Spionage. Und dann soll es auch noch verschärfte Einreisekontrollen für russische Staatsbürger geben, die eben nach Deutschland reisen.
1: Der Vorstand von Volkswagen hat einem Medienbericht zufolge bereits beschlossen, 4 VW-Werke zu schließen. Der Wirtschaftswoche liegt nach eigenen Angaben ein entsprechendes Papier für den Aufsichtsrat vor. Demzufolge soll die Produktion in Emden, Hannover, Zwickau und Neckarsulm zwischen 2031 und 2034 enden. Dem Magazin zufolge kann der Vorstand das am Aufsichtsrat vorbei umsetzen. In den vergangenen Tagen hatte es bei Volkswagen eine Reihe von Betriebsversammlungen gegeben. Hintergrund sind die Sparpläne des Unternehmens. Am Freitag kommt der Aufsichtsrat zusammen, dann könnten Entscheidungen fallen. Der ukrainische Präsident Selenskyj warnt vor Flügen über Russland. In einer Videobotschaft sagte er, der russische Luftraum werde faktisch geschlossen. Er drohe nicht der zivilen Luftfahrt oder einzelnen Flugzeugen, so Selenskyj. Es werde aber so viele Drohnen im russischen Luftraum geben, dass man dies berücksichtigen müsse. Die Ukraine hatte zuletzt ihre Gegenangriffe auf die russische Infrastruktur verstärkt. Kiew nahm unter anderem Raffinerien, Öldepots und Häfen

0: ins Visier, um die Einnahmen Russlands aus dem Ölgeschäft zu reduzieren. Borussia Dortmund hat die erste Hürde im DVB-Pokal genommen. Der deutsche Vizemeister setzte sich mit 5:0 beim Fußball-Oberligisten HEBC durch. Der Hamburger Stadtteilverein durfte sich immerhin über einen Rekord freuen. Dank des Umzugs ins Volksparkstadion kamen fast 46.000 Zuschauer. So viele Besucher waren noch nie bei einem DFB-Pokal mit Beteiligung eines Fünftligisten. Das waren die Nachrichten. Das Wetter in Deutschland: auf trocken, an der Nordsee etwas Regen, Tiefstwerte 16 bis 5 Grad, tagsüber häufig trocken, vor allem im Nordwesten zeitweise Regenschauer, vereinzelt Gewitter, Höchstwerte 18 Grad im Sauerland bis 27 Grad am Kaiserstuhl. Und die Zeit, es ist 1:03 Uhr.
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1: Um 2 Uhr mit Milat Kupay. Russlands Präsident Putin hat die von Deutschland angekündigten Sanktionen als schweren Fehler bezeichnet. Auf einer Pressekonferenz sagte Putin, seiner Meinung laufe das eindeutig den Interessen des deutschen Volkes zuwider. Die Bundesregierung plant, das russische Generalkonsulat in Bonn und das russische Haus in Berlin zu schließen. Außerdem sollen die Einreisekontrollen für russische Staatsbürger verschärft und der Druck auf die russische Schattenflotte erhöht werden. Die Bundesregierung macht Russland für die Sprengstoffdrohne am Leipziger Flughafen verantwortlich. Innenminister Dobrindt sagte am Abend, Bauteile und Sprengstoff seien aus anderen hybriden Operationen Russlands bekannt.
2: Die vor Ort festgestellte Technik und das Zusammenspiel der einzelnen Elemente muss als professionell bezeichnet werden und lässt ein hohes Maß an technischer Expertise und erheblichen organisatorischen Aufwand bei der Tatplanung und der Tatdurchführung erkennen. Die abschließende Ausführung des versuchten Anschlags ist dem Bereich von Low-Level-Agenten zuzuordnen.
1: Der Vorstand von Volkswagen hat einem Medienbericht zufolge bereits beschlossen, 4 VW-Werke zu schließen. Der Wirtschaftswoche liegt nach eigenen Angaben ein entsprechendes Papier vor. Demnach soll die Produktion in Emden, Hannover, Zwickau und Neckarsulm zwischen 2031 und 2034 enden. Laut Magazin kann der Vorstand das am Aufsichtsrat vorbei umsetzen. In den vergangenen Tagen hatte es bei Volkswagen eine Reihe von Betriebsversammlungen gegeben. Hintergrund sind die Sparpläne des Unternehmens. Am Freitag kommt der Aufsichtsrat zusammen, dann könnten Entscheidungen fallen. Als Vergeltung für vorangegangene US-Attacken hat der Iran wieder mehrere Ziele im Nahen Osten und der Golfregion angegriffen. Jordanien fing nach eigenen Angaben 10 ballistische Raketen ab. Auch der mit den USA verbündete Golfstaat Kuwait berichtet von iranischen Drohnen, die von der Luftverteidigung abgewehrt wurden. Zuvor hatten die US-Streitkräfte iranische Militäranlagen ins Visier genommen. Borussia Dortmund hat die erste Hürde im DFB-Pokal genommen. Der deutsche Vizemeister setzte sich mit 5:0 beim Fußball-Oberligisten HEBC durch. Der Hamburger Stadtteilverein durfte sich immerhin über einen Rekord freuen. Dank des Umzugs ins Volksparkstadion kamen fast 46.000 Zuschauer. So viele Besucher